0: Bei der italienischen Lufthansa-Tochter ITA Airways dürfen ab nächster Woche auch größere Hunde mit in die Flugzeugkabine, bis zu 30 Kilo. Statt in einer Box im Frachtraum reisen sie direkt neben ihren Besitzern. Erstmal gilt das nur für ausgewählte Flüge in Italien, das Angebot soll aber ausgeweitet werden.
1: Das war das Wichtigste für den Moment. 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
2: Wolkig ist es gerade und vor allem in der Mitte ziehen weiter Schauer und Gewitter durch, teils auch kräftig unterwegs. Die Temperaturen liegen aktuell zwischen 20 und 11 Grad. Später am Tag geht's wechselhaft weiter. Mal mehr, mal weniger Wolken, dazu verbreitet Schauer und Gewitter. Vereinzelt kann auch mal ein Unwetter dabei sein, bei 23 bis 39 Grad.
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1: Im Studio Gisa Weber. Die UEFA droht jetzt offen mit einem Boykott der Fußball-WM. Solange die Investorenpläne von FIFA-Boss Infantino auf dem Tisch liegen, werde keine europäische Nationalmannschaft an der WM teilnehmen. Das haben die UEFA-Mitgliedsverbände einstimmig beschlossen. Kommt jetzt die Trendwende bei der Deutschen Bahn? Zum ersten Mal seit 2019 kann der Konzern fürs erste Halbjahr wieder einen Gewinn verkünden. Luft nach oben gibt es aber weiter bei der Pünktlichkeitsquote. Die liegt im Fernverkehr bei knapp 60%. Die Bahn will weiter investieren. In Deutschland sind dieses Jahr schon fast 10.000 Hitzetote gezählt worden. Laut RKI ist das die höchste Zahl seit 10 Jahren. Hitze steht nicht als Todesursache auf dem Totenschein. Die Zahl wird durch statistische Vergleiche ermittelt. Auf Instagram und Co. kommt man an Urlaubsfotos gerade kaum vorbei. Jetzt zeigt auch eine Bitkom-Umfrage, dass tatsächlich immer mehr Menschen Bilder vom Strand oder vom Städtetrip posten. Inzwischen mehr als die Hälfte. Ein Viertel gibt zu, andere damit neidisch machen zu wollen.
0: Das war das Wichtigste für den Moment. 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
2: Wolkig ist es gerade und vor allem in der Mitte ziehen weiter Schauer und Gewitter durch, teils auch kräftig unterwegs. Die Temperaturen liegen aktuell zwischen 20 und 11 Grad. Später am Tag geht's wechselhaft weiter. Mal mehr, mal weniger Wolken, dazu verbreitet Schauer und Gewitter. Vereinzelt kann auch mal ein Unwetter dabei sein, bei 23 bis 39 Grad.
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1: Im Studio Gisa Weber. Der Streit um die WM-Pläne von FIFA-Boss Infantino spitzt sich weiter zu. Die UEFA hat beschlossen, die Fußball-WM zu boykottieren, sollte Infantino seinen Investorendeal in die Tat umsetzen. In einer Erklärung der UEFA-Verbände heißt es, die Weltmeisterschaft gehört dem Fußball. Die Deutsche Bahn schreibt wieder schwarze Zahlen, zum ersten Mal seit 7 Jahren. Außerdem wurden im ersten Halbjahr deutlich mehr Fahrgäste gezählt. Viele sind wohl wegen der hohen Spritpreise auf die Bahn umgestiegen. Bei der Pünktlichkeit hapert es aber weiter. Sachsens Ministerpräsident Michael Kretschmer droht mit einem Stopp der von der Bundesregierung geplanten Renten- und Pflegereform. Er sehe wenig Verständnis für den Osten, sagte er dem Redaktionsnetzwerk Deutschland. Ohne Veränderungen werde man der Reform so im Bundesrat nicht zustimmen, so Kretschmer. Noch vor dem Start der neuen Saison meldet die Fußball-Bundesliga einen neuen Zuschauerrekord. Für die erste und zweite Liga wurden letzte Saison über 21,4 Millionen Tickets abgesetzt. Auch bei den Fans pro Spiel gibt es mit dem Schnitt knapp 40.000 einen neuen Höchstwert.
0: Das war das Wichtigste für den Moment. 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
2: Wolkig ist es gerade und vor allem in der Mitte ziehen weiter Schauer und Gewitter durch, teils auch kräftig unterwegs. Die Temperaturen liegen aktuell zwischen 20 und 11 Grad. Später am Tag geht's wechselhaft weiter. Mal mehr, mal weniger Wolken, dazu verbreitet Schauer und Gewitter. Vereinzelt kann auch mal ein Unwetter dabei sein, bei 23 bis 39 Grad.
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1: Im Studio Gisa Weber. Die UEFA droht jetzt offen mit einem Boykott der Fußball-WM. Solange die Investorenpläne von FIFA-Boss Infantino auf dem Tisch liegen, werde keine europäische Nationalmannschaft an der WM teilnehmen. Das haben die UEFA-Mitgliedsverbände einstimmig beschlossen. Kommt jetzt die Trendwende bei der Deutschen Bahn? Zum ersten Mal seit 2019 kann der Konzern fürs erste Halbjahr wieder einen Gewinn verkünden. Luft nach oben gibt es aber weiter bei der Pünktlichkeitsquote. Die liegt im Fernverkehr bei knapp 60%. Die Bahn will weiter investieren. Sachsens Ministerpräsident Kretschmer droht mit einer Blockade der Renten- und Pflegereform im Bundesrat. Ohne Änderungen werde Sachsen nicht zustimmen, sagte er dem RND. Ostdeutsche hätten andere Erwerbsbiografien und weniger Rechte. Die Beratungen sollen nach der Sommerpause starten. Fast 40.000 Fans waren in der letzten Fußball-Bundesliga-Saison im Schnitt bei den Spielen der ersten und zweiten Liga. Ein neuer Rekord. Insgesamt wurden über 21,4 Millionen Tickets abgesetzt. Die meisten Zuschauer gab es auch im größten Stadion, mit im Schnitt 80.000 Fans beim BVB.
0: Das war das Wichtigste für den Moment. 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
2: Wolkig ist es gerade und Richtung Nordosten halten sich die dicken Wolken besonders hartnäckig. Erst bleibt's vielerorts trocken, später werden die Wolken in der Westhälfte mehr und ab dem Vormittag kann es da auch mal regnen. Im Südwesten sind vereinzelt Gewitter dabei. Dazu werden es heute je nach Ecke 23 bis 39 Grad. Morgen gibt's Sonne und Wolken, anfangs im Osten noch Regen, später vereinzelt Schauer und Gewitter, maximal 32 Grad.
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1: Im Studio Mia Hin. Sollte FIFA-Boss Infantino seinen Investorendeal durchziehen, wird die nächste Fußball-WM ohne europäische Nationalmannschaften stattfinden. Das hat die UEFA beschlossen. Auch der nord- und mittelamerikanische Verband hat den Plänen bereits eine Absage erteilt. Die Hamas soll vollständig entwaffnet werden. US-Präsident Trump hat auf Truth Social verkündet, dass dafür eine Vereinbarung erzielt worden ist. Die Entwaffnung soll schrittweise erfolgen. Auch die Terrororganisation hat die Pläne bestätigt. Die Waldbrandsituation in Europa bleibt angespannt. Während die Feuerwehren in Spanien und Frankreich die Flammen einigermaßen im Griff haben, breiten sich die Brände in der Türkei und Griechenland weiter aus. Nicht nur Südeuropa ist betroffen, auch in Großbritannien sind hunderte Hektar Land durch Feuer zerstört worden. Die Hitze wirkt sich auch auf Atomkraftwerke aus. In mehreren Ländern steht die Stromproduktion unter Druck, weil die Pegelstände von Flüssen zu niedrig sind und Kühlwasser fehlt. In Frankreich wurden Reaktoren abgeschaltet. In Ungarn wurde die Leistung

0: eines Kraftwerks gedrosselt.
1: Das war das Wichtigste für den Moment. 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
2: Wolkig ist es gerade und Richtung Nordosten halten sich die dicken Wolken besonders hartnäckig. Erst bleibt's vielerorts trocken, später werden die Wolken in der Westhälfte mehr und ab dem Vormittag kann es da auch mal regnen. Im Südwesten sind vereinzelt Gewitter dabei. Dazu werden es heute je nach Ecke 23 bis 39 Grad. Morgen gibt's Sonne und Wolken, anfangs im Osten noch Regen, später vereinzelt Schauer und Gewitter, maximal 32 Grad.
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3: Es ist kurz nach sechs. Schön, dass ihr eingeschaltet habt an diesem herrlichen Morgen. Wir feiern jetzt im Sommer einfach schon mal ein kleines Best-of. Erste Jahreshälfte 2026. Wir haben viel gelacht hier und gestaunt und diskutiert. Und ich habe vor allem, ich habe mich wund geschmiert an Frühstücksbroten. Ich habe ja ganz Deutschland, der Haute Dorée von Deutschland, habe ich hier ein Frühstück zubereitet. Wir servieren euch heute die absoluten Highlights aus diesen schönsten Frühstücken des Jahres. Gute Sounds, gute Stimmung, also genau das, was ihr jetzt braucht. Und jetzt gibt's Musik.
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0: Hallo, ich bin's, eure Babsi, und jetzt wird's ein bisschen Zeit für den nächsten unvergesslichen Moment aus diesem Jahr. Hier gibt's ein echtes Highlight, ein Gespräch mit Jan Köppen. Ich schmiere dir jetzt dein liebstes Frühstücksbrot und du wirst mir sagen, wie das aussieht. Ich habe jetzt wirklich alle möglichen Sachen für dich. Also sehr empfehlen kann ich dieses leicht schon begonnene weiße Brötchen hier. Ich habe aber auch ein Croissant oder ein Brot.
1: Also könntest du mir das Brot vielleicht noch in der Pfanne mit Butter leicht antoasten?
0: Nee, doch, natürlich.
1: Warum? Ja, doch,
0: na, du kannst klar. Doch alles jetzt. Das stellen wir uns vor, stellen wir uns vor. Und guck mal, was sie mir noch hingestellt haben, das war total geil. Diese Würstchen, als würdest du solche Würstchen essen, nie im Leben, du bist doch so ernährungsbewusst. Ja, und dann haben sie mir hier reingereicht. Hat einer zu mir gesagt, nicht essen, sind schon abgelaufen. Die haben wir nur für Show, weil ich ja alles esse. Dann hat er gleich gesagt, nicht mehr essen bitte, sind schon abgelaufen. Also das heißt, aber wenn du sagst, du würdest sowas gerne haben, würde ich dir das pro forma auf den Teller legen. Okay.
1: Nee, möchte ich nicht. Ich möchte keine Wurst. Ich hätte gerne, wie gesagt, das angebratene Stück Brot, so leicht angetoastet, schön in der Pfanne.
0: In der Butter, okay. Habe ich gemacht. Ist fertig. Butter, ist fertig. Ist auch schön knusprig.
1: Dazu auch noch. Sehr gut. Und da hast du auch zufällig Rührei da. Einfach ein schönes Rührei, ein sehr gut gemachtes Rührei, was man da drauflegen könnte.
0: Gut gemachtes Rührei, ja. Okay, notieren wir.
1: Ja, und wenn es dann richtig dirty werden soll, dann würde ich tatsächlich bei einem Frühstück auch noch ein bisschen Burrata da drauf machen. Mhm. Und dann Schnittlauch.
0: Das bringt mich hier ziemlich an den Rande meiner Kapazitäten, sage ich jetzt mal.
1: Weißt du, was immer geht?
0: Ja.
1: Ich wollte einfach ein Käsebrot.
0: Komm, ich mach dir jetzt ein Käsebrot.
1: Geht auch immer. Käsebrot.
0: Und zwar habe ich hier so ein, du hast mir doch mal verraten, du bist eher so der Gouda-Typ, ne? Du machst keine Experimente bei Käse. Siehst du? Habe ich besorgt.
1: Gouda ist immer mein Go-To.
0: Go-To. Ich hau dir dann, und dann, du bist ja sehr gesundheitsbewusst. Darf ich dir da ein bisschen so Gurke und Tomate noch?
1: Alle. Ja.
0: Okay.
1: Wobei ich gerade tatsächlich morgens sehr oft hier dieses Skyr, ne, diesen isländischen Joghurt sozusagen.
0: Ja.
1: Mit einfach ein bisschen Obst drin esse. Das ist mein aktuelles Frühstück.
0: Schau mal her. So sieht dein Brot aus, was ich für dich geschmiert habe. Dazu stellen wir uns noch das Rührei vor und wir quatschen gleich weiter. Mhm.

Denn es ist kurz vor 6:30. Ja, es klingt komisch, was ich da mache, aber ihr habt, glaube ich, das falsche Bild vor Augen. Ich klopfe mir gerade den Kissenabdruck aus dem Gesicht. Ja, kann man ruhig mal machen um kurz vor 6:30. Und ich klopfe mir auch die Augenmaske ein. So, und während ich hier noch ein bisschen weiter klopfe, spiele ich euch noch ein bisschen Musik. Guten Morgen.

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1: Im Studio Mia Hin. Die UEFA droht jetzt offen mit einem Boykott der Fußball-WM. Solange die Investorenpläne der FIFA auf dem Tisch liegen, werde keine europäische Nationalmannschaft an einer WM teilnehmen. Das haben die Mitgliedsverbände einstimmig beschlossen. Auch der Nord- und Mittelamerikanische Verband lehnt die Pläne ab. Im Gazastreifen rückt eine dauerhafte Friedenslösung näher. Die Hamas hat sich mit Israel auf eine vollständige Entwaffnung geeinigt, teilte US-Präsident Trump mit. Die Waffen sollen schrittweise abgegeben werden. Danach soll sich Israels Armee aus dem Gebiet zurückziehen. Sachsen droht der Bundesregierung mit einem Stopp der Renten- und Pflegereform. Ohne Änderungen werden wir im Bundesrat nicht zustimmen, sagte Ministerpräsident Kretschmer dem Redaktionsnetzwerk Deutschland. Finden sich weitere Länder, könnte die Reform scheitern. Weltweit sind zuletzt wieder weniger Menschen mit dem Flugzeug gereist. Im Juni ist die Nachfrage deutlich gesunken, um knapp 2% im Vergleich zum Vorjahresmonat. Hauptgründe sind der Iran-Krieg und die hohen Ölpreise, heißt es vom Weltluftfahrtverband.
0: Das war das Wichtigste für den Moment. 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
2: Wolkig ist es gerade und Richtung Nordosten halten sich die dicken Wolken besonders hartnäckig. Erst bleibt's vielerorts trocken, später werden die Wolken in der Westhälfte mehr und ab dem Vormittag kann es da auch mal regnen. Im Südwesten sind vereinzelt Gewitter dabei. Dazu werden es heute je nach Ecke 23 bis 39 Grad. Morgen gibt's Sonne und Wolken, anfangs im Osten noch Regen, später vereinzelt Schauer und Gewitter, maximal 32 Grad.
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3: Einen wunderschönen guten Morgen. Es ist Freitag und heute kriegt ihr eine absolute Promi-Ladung Freitag, weil wir dachten uns, es ist doch jetzt mal der richtige Zeitpunkt, so mitten im Sommer, um mal das Beste zusammenzuschneiden. Was bisher passiert ist in diesem Jahr? Die härtesten Spiele, die schönsten Versprecher und die lustigsten Geschichten und natürlich auch die schrecklichsten Geschenke. Das und vieles mehr gibt's heute bei uns hier in der Morning Show. Weiter geht's hier mit neuer Musik. Einfach dranbleiben und genießen.
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0: langweilen, wenn wir in deiner Küche säßen.
1: Überhaupt nicht würden wir uns langweilen. Und ich stelle auch so gerne Fragen, ehrlich gesagt. Ich würde ja am liebsten dir 5000
0: ja,
1: Fragen
0: stellen. Ja, das wäre mir auch total lieb. Aber irgendwie sieht das Konzept der Sendung was anderes vor. Schau mal her, ich habe ein Geschenk für dich. Du bist ja nicht live im Studio, deswegen halte ich es dir jetzt hier in die Kamera. Soll ich es für dich auspacken?
1: Das sieht ja so süß aus. Ja, bitte.
0: Kannst du schon mal eine Reaktion... Also weißt du, wenn man bei den Oscars nominiert ist und nicht gewinnt und du wirst gleich nicht gewinnen, also vom Gefühl her, hast du dir schon Gesichtsausdruck überlegt, wie du trotzdem die Sache versuchst mit Haltung irgendwie zu überstehen, weißt du?
1: Barbara, alles, was mir begegnet in meinem Leben, ist ein Geschenk. Das kann gar nicht so schlimm sein.
0: Okay, jetzt warte, ich mach's auf für dich. Was ist das?
1: Was ist denn das? Ein Teesieb?
0: Nee. Also ich würde denken, das ist ein Sexspielzeug, ist aber, ist es ein Käsemesser?
1: Eine Fliegenklatsche?
0: Am Buttermesser! Ich habe mir gerade gedacht, die können doch nicht im Ernst, der Judith Williams, so ein, das ist auch so, damit ist man allerdings
1: Why
0: ein halbes
1: not?
0: Kilo schwer.
1: Aua!
0: Es ist ganz schwer.
1: Also das Problem mit Sexspielzeug ist, ich verstehe die einfach überhaupt nicht. Ich verstehe auch keine schwänzigen Witze leider. Es ist wirklich ein Manko bei mir.
0: Ehrlich? Aber du hast es dafür hast du es doch weit gebracht irgendwie.
1: Ja, vielleicht auch deswegen. Ich lache trotzdem mit, aber mein Mann erklärt sie mir dann nachher. Er sagt, gell, hast du es nicht verstanden.
0: Hast wieder nichts kapiert. Ach, wie toll. 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
1: Im Studio Mia Hin. Die UEFA droht jetzt offen mit einem Boykott der Fußball-WM. Solange die Investorenpläne der FIFA auf dem Tisch liegen, werde keine europäische Nationalmannschaft an einer WM teilnehmen. Das haben die Mitgliedsverbände einstimmig beschlossen. Auch der Nord- und Mittelamerikanische Verband lehnt die Pläne ab. Im Gazastreifen rückt eine dauerhafte Friedenslösung näher. Die Hamas hat sich mit Israel auf eine vollständige Entwaffnung geeinigt, teilte US-Präsident Trump mit. Die Waffen sollen schrittweise abgegeben werden. Danach soll sich Israels Armee aus dem Gebiet zurückziehen. Sachsen droht der Bundesregierung mit einem Stopp der Renten- und Pflegereform. Ohne Änderungen werden wir im Bundesrat nicht zustimmen, sagte Ministerpräsident Kretschmer dem Redaktionsnetzwerk Deutschland. Finden sich weitere Länder, könnte die Reform scheitern. Weltweit sind zuletzt wieder weniger Menschen mit dem Flugzeug gereist. Im Juni ist die Nachfrage deutlich gesunken, um knapp 2% im Vergleich zum Vorjahresmonat. Hauptgründe sind der Iran-Krieg und die hohen Ölpreise, heißt es vom Weltluftfahrtverband.
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2: Viele Wolken gibt es heute früh schon und im Nordwesten regnet es auch. Später bleibt es insgesamt wechselhaft. Dazu können vereinzelt kräftige Gewitter aufziehen mit Starkregen. Die Höchstwerte liegen je nach Gegend zwischen 20 und 39 Grad. Morgen gibt es Sonne und Wolken, anfangs im Osten noch Regen, später vereinzelt Schauer und Gewitter, maximal bis 32 Grad.
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3: Kurz nach 7 an diesem schönen Freitag. Ich freue mich, dass ihr heute Morgen eingeschaltet habt. Ja, es ist Freitag und es ist schon ganz schön viel passiert in diesem Jahr. Ich habe mal durchgeguckt, wer schon alles da war an großen Stars hier bei uns in der Morningshow. Und da habe ich mir gedacht, das reicht ja schon, um ein kleines Best-of zusammenzuschneiden. Und deswegen habe ich euch einfach mal die besten Szenen der letzten Monate zusammengeschnitten. Und da könnt ihr euch auf was freuen. Einen wunderschönen guten Morgen und viel Spaß. Musik, Musik, Musik. Gute Sounds, gute Stimmung, also genau das, was ihr jetzt braucht. Und jetzt gibt's Musik.
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0: 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Schönen guten Morgen, ihr lieben Barbaradio-Hörer. Schön, dass ihr da seid. Ich habe für euch nochmal eine Szene rausgesucht aus den letzten Monaten, die besonders lustig war. Ich meine, wenn man schon mal zurückguckt und sagt, wer war denn in diesem Jahr schon da, dann stößt man natürlich sofort auf ein Gespräch, und zwar auf das Gespräch mit Harald Glückler. Jetzt pass auf, ich möchte dir Gutes tun und jetzt weiß ich gar nicht, ob man das überhaupt kann mit den bescheidenen Mitteln, die uns zur Verfügung stehen. Wir wollen natürlich wissen, wie frühstückt Harald Glückler, wenn er so wenig zur Verfügung hat wie wir hier heute. Nein, wie muss man sich ein Frühstück bei dir vorstellen? Und ich würde jetzt fast dazu übergehen, dir ein kleines Brötchen zu schmieren, wenn du es möchtest. Du isst Rührei, habe ich gehört.
1: Ich esse Rührei, also eigentlich frühstücke ich gar nicht.
0: Ja, das weiß ich doch, aber mal angenommen, du wärst normaler Mensch.
1: Ich würde Rührei essen, etwas Rührei.
0: Ja. Etwas Rührei, würdest du sonst noch irgendwas essen?
1: Nein, nur etwas Rührei. Ich würde natürlich die Brötchen essen, aber das spare ich mir.
0: Also das heißt aber, wenn du dir es aussuchen dürftest, würdest du auch mal ein Croissant wieder mit Nutella essen, oder?
1: Ich esse Croissants, aber ich esse, nee, Nutella war nie mein Ding.
0: Nee?
1: Aber ich esse Croissants, aber dann, ich esse halt nur ein Drittel davon. Und dann habe ich
0: dann
1: auch schon genug.
0: Dann geht's ja gerade erst richtig los.
1: Nee,
0: eigentlich.
1: Dann reicht's mir auch schon. Das habe ich mir angewöhnt. Dann ist die Lust befriedigt und gut ist es.
0: Du bist sehr diszipliniert, das gefällt mir. Sonst noch irgendwas, guck mal, vielleicht so ein Smoothie?
1: Nein, gar nicht, das ist nur Zucker, das brauchen wir nicht.
0: Nur Zucker brauchen wir nicht, okay, dann trinke ich es auch nicht. Käse hätte ich hier noch. Ich meine, du bist doch, jetzt mal ehrlich, man hat ja auch Luxus im Kopf irgendwie. Greifst du auch mal zu so wirklich teuren Lebensmitteln wie Hummer und Garnelen und gibt's dann auch mal ein Kaviar, solche Sachen, oder ist dir das zu?
1: Ja, es kann sein, aber muss nicht. Ich habe ja auch alles schon gegessen. Also jetzt nicht so, dass das man darf natürlich auch nicht vergessen, der Hummer ist ja auch so ein bisschen das Schwein des Meeres, der frisst ja auch alles. Also wir sagen immer so, Hummer ist ganz toll, aber...
0: Na klar, da steckt alles ja, drin in den Schalentieren.
1: Ja, aber ich liebe Kaviar, also das kann man natürlich schon mal machen. Aber ich finde, man muss sich besondere Dinge auch für besondere
0: Events aufheben.
1: Ja, Events aufheben. Also ich will es mal andersrum sagen, ich könnte jeden Tag ein Schnittlauchbrot essen mit Butter und Schnittlauch, aber nicht jeden Tag ein Kaviarbrot. Also das, ja.
0: Ja, ich habe Schnittlauch hier, guck mal, auf dem Brühei und das lasse ich dir jetzt rüberbringen.
1: Wunderbar.
0: Nur als reine Geste, weißt du? Und ihr zu Hause, ihr könnt einfach mal mitschreiben, weil wir haben jetzt bei barbaradio.de das Frühstück, Lieblingsfrühstück von Harald Glückler hochgeladen zum Nachkochen. Bis gleich.

Guten Morgen, es ist kurz vor 7:30. Ja, also das heißt, man könnte vielleicht nochmal den Wecker auf Snooze stellen und dann nochmal bis um genau 7:30 liegen bleiben. Es sind aber nur ein paar kleine Minütchen. Aber wenn ihr das machen wollt, ich würde ein Auge zudrücken.

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1: Im Studio Mia Hin. Sollte FIFA-Boss Infantino seinen Investorendeal durchziehen, wird die nächste Fußball-WM ohne europäische Nationalmannschaften stattfinden. Das hat die UEFA beschlossen. Auch der Nord- und Mittelamerikanische Verband hat den Plänen bereits eine Absage erteilt. Die Hamas soll vollständig entwaffnet werden. US-Präsident Trump hat auf Truth Social verkündet, dass dafür eine Vereinbarung erzielt worden ist. Die Entwaffnung soll schrittweise erfolgen. Auch die Terrororganisation hat die Pläne bestätigt. Nach dem Massenansturm von Migranten in der spanischen Exklave Ceuta in Nordafrika schickt Madrid jetzt Soldaten, um der Polizei vor Ort zu helfen. Mindestens 1.500 Menschen kamen zuletzt aus Marokko nach Ceuta. Die EU hat Spanien Unterstützung angeboten. Waschmaschine kaputt, Smartphone defekt oder Fernseher streikt. Seit heute gilt europaweit das Recht auf Reparatur. Hersteller müssen solche Geräte kostenlos oder zu einem angemessenen Preis reparieren. Außerdem müssen passende Ersatzteile verfügbar sein.
0: Das war das Wichtigste für den Moment. 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
2: Viele Wolken gibt es heute früh schon und im Nordwesten regnet es auch. Später bleibt es insgesamt wechselhaft. Dazu können vereinzelt kräftige Gewitter aufziehen mit Starkregen. Die Höchstwerte liegen je nach Gegend zwischen 20 und 39 Grad. Morgen gibt es Sonne und Wolken, anfangs im Osten noch Regen, später vereinzelt Schauer und Gewitter, maximal bis 32 Grad.
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3: Guten Morgen! Ihr hört heute ein kleines Best-of an diesem herrlichen Freitag. Wir haben in diesem Jahr schon mit ganz, ganz vielen Prominenten hier gespielt und geraten und ausgepackt und gefrühstückt und natürlich jede Menge geplaudert. Und da habe ich für euch einfach mal die schönsten Frühstücksmomente zusammengeschnitten. Und die gibt es heute für euch. Guten Morgen! Musik, Musik, Musik! Für euch gibt's jetzt hier bei uns in der Playlist Gone, Gone, Gone vom großartigen David Guetta, Teddy Swims und Tones and I.
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0: Wir sind zurück hier bei Barbaradio und haben das Beste aus den ersten Monaten des Jahres 2026 für euch rausgesucht. Und hier ist unser erster Ausschnitt aus dem Gespräch mit der wunderbaren Kim Fischer. Wir spielen jetzt ein Spiel. Mhm. Liebe Kim, aktuell ist eine Seite in deinem Bett meist leer. Aber was, wenn sich das ändert, um alle Männer schon mal vorzuwarnen, wie es wäre mit dir in einem Bett? Und am Morgen habe ich eine Frage für dich.
1: Ich schmeiß euch alle raus! Ich hab den Satz verstanden, wir können zusammen weiterarbeiten.
0: Naja, komm, habe ich folgende Fragen für dich, ja, die du bitte wahrheitsgemäß beantworten musst. Ich denke, jetzt gleich ergibt sich der Sinn. Wer geht zuerst duschen, wenn du männlichen Besuch hast? Oh, man geht doch zusammen.
1: Ja, habe ich da gar nicht den Platz.
0: Ach,
1: ich hab so eine...
0: Wohnst du so beengt, ja?
1: Ist so ihr Zimmer.
0: Jetzt nur so Berliner Altbau, wo man so,
1: ja, genau,
0: der, wo man sich so in der Badewanne so,
1: ja,
0: mit so einem,
1: ja, genau so ist es.
0: Ja.
1: Ich schwöre, genau so ist es. Meine Nachbarin über mir, die hat jetzt 3 Wochen das Bad saniert und ich muss
0: und
1: mal fragen,
0: ob sie, hast du auch teilgenommen, irgendwie emotional, genau, und auch lautstärkemäßig.
1: Ich muss da mal fragen, ob sie das oder ob das unser Familie, weil ich würde schon auch gerne mal einfach nur eine Dusche.
0: Mal stehen während des
1: Duschens. Und dann könnte ich dir die Frage beantworten, ob erst er oder erst ich unter die Dusche geht.
0: So. Okay, also wie viele Eier darf er morgens essen? Geile Fragen.
1: Wenn es der Sache dient.
0: Greif zu! Darf beim Einschlafen gekuschelt werden?
1: Ja.
0: Natürlich, deswegen haben wir ihn doch.
1: Dafür, also ich meine, dafür habe ich mir ja auch einen Hund angeschafft. Das muss der Hund auch mögen. Dafür ist er ja auch da.
0: Hast du ihm nicht das Anforderungsprofil vorher durchgefasst?
1: Ich lese jeden Morgen die Kladde vor.
0: Fritzi, pass mal auf. Du bist hier, weil auch ein bisschen, weil du mit mir schmusen sollst. Jetzt nochmal eine Frage zum Mann. Wann soll er sich annähern, morgens oder abends? Mein Gott, das geht aber ans Eingemachte. Hier traue ich mich fast gar nicht vorzulesen.
1: Also, das ist doch sehr intim.
0: Finde ich auch.
1: Ja.
0: Finde ich auch. Aber wenn ich mich entscheiden müsste, würde ich sagen, eher mittags, ehrlich gesagt.
1: Ja.
0: Weil morgens und abends. Mehr Promis und mehr Spiele und pures Entertainment, das gibt's nur hier bei Barbaradio an diesem Morgen. Also dranbleiben. 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
1: Im Studio Mia Hin. Sollte FIFA-Boss Infantino seinen Investorendeal durchziehen, wird die nächste Fußball-WM ohne europäische Nationalmannschaften stattfinden. Das hat die UEFA beschlossen. Auch der nord- und mittelamerikanische Verband hat den Plänen bereits eine Absage erteilt. Die Hamas soll vollständig entwaffnet werden. US-Präsident Trump hat auf Truth Social verkündet, dass dafür eine Vereinbarung erzielt worden ist. Die Entwaffnung soll schrittweise erfolgen. Auch die Terrororganisation hat die Pläne bestätigt. Nach dem Massenansturm von Migranten in der spanischen Exklave Ceuta in Nordafrika schickt Madrid jetzt Soldaten, um der Polizei vor Ort zu helfen. Mindestens 1.500 Menschen kamen zuletzt aus Marokko nach Ceuta. Die EU hat Spanien Unterstützung angeboten. Waschmaschine kaputt, Smartphone defekt oder Fernseher streikt. Seit heute gilt europaweit das Recht auf Reparatur. Hersteller müssen solche Geräte kostenlos oder zu einem angemessenen Preis reparieren. Außerdem müssen passende Ersatzteile verfügbar sein.
0: Das war das Wichtigste für den Moment. 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
2: Viele Wolken gibt es heute früh schon und im Nordwesten regnet es auch. Später bleibt es insgesamt wechselhaft. Dazu können vereinzelt kräftige Gewitter aufziehen mit Starkregen. Die Höchstwerte liegen je nach Gegend zwischen 20 und 39 Grad. Morgen gibt es Sonne und Wolken, anfangs im Osten noch Regen, später vereinzelt Schauer und Gewitter, maximal bis 32 Grad.
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3: Wir haben's kurz nach 8. Schön, dass ihr eingeschaltet habt an diesem herrlichen Morgen. Wir feiern jetzt im Sommer einfach schon mal ein kleines Best-of, erste Jahreshälfte 2026. Wir haben viel gelacht hier und gestaunt und diskutiert. Und ich habe vor allem, ich habe mich wund geschmiert an Frühstücksbroten. Ich habe ja ganz Deutschland, der Haute Doré von Deutschland, habe ich hier ein Frühstück zubereitet. Wir servieren euch heute die absoluten Highlights aus diesen schönsten Frühstücken des Jahres. Styles mit American Girls. Also ich finde, das klingt nach Sommer und Roadtrip und ist jetzt für euch in der Playlist.
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0: Hallo, ich bin's, eure Babsi, und jetzt wird's ein bisschen Zeit für den nächsten unvergesslichen Moment aus diesem Jahr. Hier gibt's ein echtes Highlight, ein Gespräch mit Jan Köppen. Ich schmiere dir jetzt dein liebstes Frühstücksbrot und du wirst mir sagen, wie das aussieht. Ich habe jetzt alle möglichen Sachen für dich. Also sehr empfehlen kann ich dieses leicht schon begonnene weiße Brötchen hier. Ich habe aber auch ein Croissant oder ein Brot.
1: Also könntest du mir das Brot vielleicht noch in der Pfanne mit Butter leicht antoasten?
0: Doch, natürlich.
1: Warum? Ja, doch.
0: Na, du kannst so alles jetzt. Das stellen wir uns vor. Okay. Stellen wir uns vor. Und guck mal, was sie mir noch hingestellt haben. Das war total geil. Diese Würstchen. Als würdest du solche Würstchen essen. Nee, im Leben, du bist doch so ernährungsbewusst. Und dann haben sie mir hier reingereicht. Hat einer zu mir gesagt, nicht essen, sind schon abgelaufen. Die haben wir nur für Show, weil ich ja alles esse. Und hat er gleich gesagt, nicht mehr essen bitte, sind schon abgelaufen. Also das heißt, aber wenn du sagst, du würdest sowas gerne haben, würde ich dir das pro forma auf den Teller legen. Okay. Ja, damit wir uns
1: Nee, möchte ich nicht. Ich möchte keine Wurst. Ich hätte gerne, wie gesagt, das angebratene Stück Brot, so leicht angetoastet, schön in der Pfanne.
0: In der Butter, okay. Habe ich gemacht. Ist fertig. Butter, ist fertig. Ist auch schön knusprig.
1: Dazu auch noch. Sehr gut. Und da hast du auch zufällig Rührei da. Einfach ein schönes Rührei, ein sehr gut gemachtes Rührei, was man da drauflegen könnte.
0: Gut gemachtes Rührei, ja. Okay, notieren wir.
1: Ja, und wenn es dann richtig dirty werden soll, dann würde ich tatsächlich bei einem Frühstück auch noch ein bisschen Burrata da drauf machen. Mhm. Und dann Schnittlauch.
0: An den Rande meiner Kapazitäten, sage ich jetzt mal.
1: Weißt du, was immer geht?
0: Ja.
1: Ich würde einfach ein Käsebrot.
0: Ich mache dir jetzt ein Käsebrot.
1: Geht auch immer. Ein Käsebrot.
0: Und zwar habe ich hier so ein, du hast mir doch mal verraten, du bist eher so der Gouda-Typ, ne? Du machst keine Experimente bei Käse. Siehst du? Habe ich besorgt.
1: Gouda ist immer mein Go-To.
0: Go-To. Ich hau dir dann, und dann, du bist ja sehr gesundheitsbewusst. Darf ich dir da ein bisschen so Gurke und Tomate noch?
1: Alle, ja.
0: Okay.
1: Wobei ich gerade tatsächlich morgens sehr oft hier dieses Skyr, ne, diesen isländischen Joghurt sozusagen, mit einfach ein bisschen Obst drin esse. Das ist mein aktuelles Frühstück.
0: Schau mal her, so sieht dein Brot aus, was ich für dich geschmiert habe. Dazu stellen wir uns noch das Rührei vor und wir

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1: Im Studio Mia Hin. Die UEFA droht jetzt offen mit einem Boykott der Fußball-WM. Solange die Investorenpläne der FIFA auf dem Tisch liegen, werde keine europäische Nationalmannschaft an einer WM teilnehmen. Das haben die Mitgliedsverbände einstimmig beschlossen. Auch der Nord- und Mittelamerikanische Verband lehnt die Pläne ab. Verbraucher in der EU haben seit heute ein Recht auf Reparatur. Das gilt für kaputte Elektrogeräte wie Waschmaschinen, Fernseher oder Smartphones. Hersteller müssen Ersatzteile bereitstellen und Geräte kostenlos oder zu einem angemessenen Preis reparieren. Viele künftige Handwerker starten kommende Woche in ihre Ausbildung. Der Zentralverband des Deutschen Handwerks zählte allein im ersten Halbjahr 5% mehr Azubi-Verträge als im Vorjahr. 20.000 Plätze sind aber noch frei. Kurzentschlossene können sich laut ZDH noch bewerben. Weltweit sind zuletzt wieder weniger Menschen mit dem Flugzeug gereist. Im Juni ist die Nachfrage deutlich gesunken, um knapp 2% im Vergleich zum Vorjahresmonat. Hauptgründe sind der Iran-Krieg und die hohen Ölpreise, heißt es vom Weltluftfahrtverband.
0: Das war das Wichtigste für den Moment. 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
2: Viele Wolken gibt es heute früh schon und im Nordwesten regnet es auch. Später bleibt es insgesamt wechselhaft. Dazu können vereinzelt kräftige Gewitter aufziehen mit Starkregen. Die Höchstwerte liegen je nach Gegend zwischen 20 und 39 Grad. Morgen gibt es Sonne und Wolken, anfangs im Osten noch Regen, später vereinzelt Schauer und Gewitter, maximal bis 32 Grad.
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3: Einen wunderschönen guten Morgen. Es ist Freitag und heute kriegt ihr eine absolute Promi-Ladung Freitag, weil wir dachten uns, es ist doch jetzt mal der richtige Zeitpunkt, so mitten im Sommer, um mal das Beste zusammenzuschneiden. Was bisher passiert ist in diesem Jahr? Die härtesten Spiele, die schönsten Versprecher und die lustigsten Geschichten und natürlich auch die schrecklichsten Geschenke. Das und vieles mehr gibt's heute bei uns hier in der Morning Show. Weiter geht's hier mit neuer Musik. Einfach dranbleiben und genießen.
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0: Schönen guten Morgen, ihr lieben Barbaradio-Hörer. Schön, dass ihr da seid. Ich habe für euch nochmal eine Szene rausgesucht aus den letzten Monaten, die besonders lustig war. Hier ist die wunderbare Judith Williams. Du bist toll, weißt du das? Ich finde das wirklich sehr lustig mit dir, weil es ist so eine Mischung aus, ich schreibe ein bisschen mit, was du sagst, weißt du, weil es ist ja auch immer wie so eine Art, also es ist ein bisschen wie HSE gucken natürlich und es ist gleichzeitig aber auch sehr verbindend so zwischen Frauen und dann, also ich glaube, mit dir kann man einen guten Abend so verbringen, oder? Wir würden uns nicht langweilen, wenn wir in deiner Küche säßen.
1: Überhaupt nicht würden wir uns langweilen. Und ich stelle auch so gerne Fragen, ehrlich gesagt. Ich würde ja am liebsten dir 5000
0: ja,
1: Fragen
0: stellen. Das wäre mir auch total lieb, aber irgendwie sieht das Konzept der Sendung was anderes vor. Schau mal her, ich habe ein Geschenk für dich. Also ich glaube, mit dir kann man einen guten Abend so verbringen, oder? Wir würden uns nicht langweilen, wenn wir in deiner Küche säßen.
1: Überhaupt nicht würden wir uns langweilen. Und ich stelle auch so gerne Fragen, ehrlich gesagt. Ich würde ja am liebsten dir 5000
0: ja.

0: trotzdem die Sache versuchst, mit Haltung irgendwie zu überstehen, weißt du?
1: Barbara, alles, was mir begegnet in meinem Leben, ist ein Geschenk. Das kann gar nicht so schlimm sein.
0: Okay, jetzt warte, ich mach's auf für dich. Was ist das?
1: Was ist denn das? Ein Teesieb?
0: Nee, also ich würde denken, das ist ein Sexspielzeug, ist aber, ist es ein Käsemesser?
1: Eine Fliegenklatsche?
0: Am Buttermesser. Ich habe mir gerade gedacht, die können doch nicht im Ernst, der Judith Williams, so ein, das ist auch so, damit ist man allerdings ein halbes Kilo schwer. Aua, es ist ganz schwer.
1: Also das Problem mit Sexspielzeug ist, ich verstehe die einfach überhaupt nicht. Ich verstehe auch keine schwanzigen Witze leider. Das ist wirklich ein Manko bei mir.
0: Ehrlich? Aber du hast es dafür, hast es doch weit gebracht irgendwie.
1: Ja, vielleicht auch deswegen. Ich lache trotzdem mit, aber mein Mann erklärt sie mir dann nachher. Er sagt, gell, hast du es nicht verstanden.
0: Hast wieder nichts kapiert. Ach, wie toll. 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
2: Im Studio Mia Hin. Die UEFA droht jetzt offen mit einem Boykott der Fußball-WM. Solange die Investorenpläne der FIFA auf dem Tisch liegen, werde keine europäische Nationalmannschaft an einer WM teilnehmen. Das haben die Mitgliedsverbände einstimmig beschlossen. Auch der Nord- und Mittelamerikanische Verband lehnt die Pläne ab. Verbraucher in der EU haben seit heute ein Recht auf Reparatur. Das gilt für kaputte Elektrogeräte wie Waschmaschinen, Fernseher oder Smartphones. Hersteller müssen Ersatzteile bereitstellen und Geräte kostenlos oder zu einem angemessenen Preis reparieren. Viele künftige Handwerker starten kommende Woche in ihre Ausbildung. Der Zentralverband des Deutschen Handwerks zählte allein im ersten Halbjahr 5% mehr Azubi-Verträge als im Vorjahr. 20.000 Plätze sind aber noch frei. Kurzentschlossene können sich laut ZDH noch bewerben. Weltweit sind zuletzt wieder weniger Menschen mit dem Flugzeug gereist. Im Juni ist die Nachfrage deutlich gesunken, um knapp 2% im Vergleich zum Vorjahresmonat. Hauptgründe sind der Iran-Krieg und die hohen Ölpreise, heißt es vom Weltluftfahrtverband.
1: Das war das Wichtigste für den Moment. 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
3: Viele Wolken gibt es gerade und im Nordwesten regnet es auch immer mal wieder. Ab Mittag sind dann vereinzelt kräftige Gewitter dabei. Später zieht das Ganze vor allem in die Südosthälfte rüber. Da können auch mal Orkanböen dabei sein. Die Höchstwerte liegen zwischen 25 und 39 Grad. Morgen dann Sonne und Wolken, nur noch ab und zu Schauer und einzelne Gewitter, maximal bis 32 Grad.
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4: Es ist kurz nach neun. Ich freue mich, dass ihr heute Morgen eingeschaltet habt. Ja, es ist Freitag und es ist schon ganz schön viel passiert in diesem Jahr. Ich habe mal durchgeguckt, wer schon alles da war an großen Stars hier bei uns in der Morningshow. Und da habe ich mir gedacht, das reicht ja schon, um ein kleines Best-of zusammenzuschneiden. Und deswegen habe ich euch einfach mal die besten Szenen der letzten Monate zusammengeschnitten. Und da könnt ihr euch auf was freuen. Einen wunderschönen guten Morgen und viel Spaß.
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4: Gefühle? Freunde, haben wir doch für euch. Drama? Haben wir auch. Jetzt gibt's nämlich den perfekten Song, der beides vereint. Gefühle und Drama. Hier ist Holly Humberstone mit To Love Somebody. Viel Spaß.
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0: guten Morgen, ihr lieben Barbaradio-Hörer. Schön, dass ihr da seid. Ich habe für euch nochmal eine Szene rausgesucht aus den letzten Monaten, die besonders lustig war. Ich meine, wenn man schon mal zurückguckt und sagt, wer war denn in diesem Jahr schon da, dann stößt man natürlich sofort auf ein Gespräch, und zwar auf das Gespräch mit Harald Glückler. Jetzt pass auf, ich möchte dir Gutes tun und jetzt weiß ich gar nicht, ob man das überhaupt kann mit den bescheidenen Mitteln, die uns zur Verfügung stehen. Wir wollen natürlich wissen, wie frühstückt Harald Glückler, wenn er so wenig zur Verfügung hat wie wir hier heute. Nein, wie muss man sich ein Frühstück bei dir vorstellen? Und ich würde jetzt fast dazu übergehen, dir ein kleines Brötchen zu schmieren, wenn du es möchtest. Du isst Rührei, habe ich gehört.
1: Ich esse Rührei, also eigentlich frühstücke ich gar nicht.
0: Ja, das weiß ich doch, aber mal angenommen, du wärst normaler Mensch.
1: Ich würde Rührei essen, etwas Rührei.
0: Ja. Etwas Rührei. Würdest du sonst noch irgendwas essen?
1: Nein, nur etwas Rührei. Ich würde natürlich die Brötchen essen, aber das spare ich mir.
0: Also das heißt aber, wenn du dir es aussuchen dürftest, würdest du auch mal ein Croissant wieder mit Nutella essen, oder?
1: Ich esse Croissants, aber ich esse...
0: Ihr hört Barbaradio. Ich bin Barbara Schöneberger, aber wenn ich Heidi Klum wäre, dann würde ich jetzt sagen, hey, it's Friday. Deswegen machen wir weiter mit echter Friday-Musik.

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1: Im Studio Mia Hin. Sollte FIFA-Boss Infantino seinen Investorendeal durchziehen, wird die nächste Fußball-WM ohne europäische Nationalmannschaften stattfinden. Das hat die UEFA beschlossen. Auch der Nord- und Mittelamerikanische Verband hat den Plänen bereits eine Absage erteilt. Waschmaschine kaputt, Smartphone defekt oder Fernseher streikt. Seit heute gilt europaweit das Recht auf Reparatur. Hersteller müssen solche Geräte kostenlos oder zu einem angemessenen Preis reparieren. Außerdem müssen passende Ersatzteile verfügbar sein. Sachsen droht der Bundesregierung mit einem Stopp der Renten- und Pflegereform. Ohne Änderungen werden wir im Bundesrat nicht zustimmen, sagte Ministerpräsident Kretschmer dem RND. Finden sich weitere Länder, könnte die Reform scheitern. Die Waldbrandsituation in Europa bleibt angespannt. Während die Feuerwehren in Spanien und Frankreich die Flammen einigermaßen im Griff haben, breiten sich die Brände in der Türkei und Griechenland weiter aus. Nicht nur Südeuropa ist betroffen. Auch in Großbritannien sind hunderte Hektar Land durch Feuer zerstört worden.
0: Das war das Wichtigste für den Moment. 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
2: Viele Wolken gibt es gerade und im Nordwesten regnet es auch immer mal wieder. Ab Mittag sind dann vereinzelt kräftige Gewitter dabei. Später zieht das Ganze vor allem in die Südosthälfte rüber. Da können auch mal Orkanböen dabei sein. Die Höchstwerte liegen zwischen 25 und 39 Grad. Morgen dann Sonne und Wolken, nur noch ab und zu Schauer und einzelne Gewitter, maximal bis 32 Grad.
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3: Guten Morgen. Ihr hört heute ein kleines Best-of an diesem herrlichen Freitag. Wir haben in diesem Jahr schon mit ganz, ganz vielen Prominenten hier gespielt und geraten und ausgepackt und gefrühstückt und natürlich jede Menge geplaudert. Und da habe ich für euch einfach mal die schönsten Frühstücksmomente zusammengeschnitten. Und die gibt es heute für euch. Guten Morgen. Musik, Musik, Musik. Weiter geht's hier mit neuer Musik. Einfach dranbleiben und genießen.
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0: sind zurück hier bei Barbaradio und haben das Beste aus den ersten Monaten des Jahres 2026 für euch rausgesucht. Und hier ist unser erster Ausschnitt aus dem Gespräch mit der wunderbaren Kim Fischer. Wir spielen jetzt ein Spiel. Mhm. Liebe Kim, aktuell ist eine Seite in deinem Bett meist leer. Aber was, wenn sich das ändert, um alle Männer schon mal vorzuwarnen, wie es wäre mit dir in einem Bett? Und am Morgen habe ich eine Frage für dich.
1: Ich schmeiß euch alle raus! Ich habe den Satz verstanden. Wir können zusammen weiterarbeiten.
0: Naja, komm, habe ich folgende Fragen für dich, ja, die du bitte wahrheitsgemäß beantworten musst. Ich denke, jetzt gleich ergibt sich der Sinn. Wer geht zuerst duschen, wenn du männlichen Besuch hast? Oh, man geht doch zusammen.
1: Ja, habe ich da gar nicht den Platz.
0: Ach,
1: ich habe so eine.
0: Uns ist so beengt, ja?
1: Ist so ihr Zimmer.
0: Jetzt nur so Berliner Altbau, wo man so,
1: ja, genau,
0: wo man sich so in der Badewanne so,
1: ja,
0: mit so einem,
1: ja, genau so ist es.
0: Ja.
1: Ich schwör's dir, genau so ist es. Meine Nachbarin über mir, die hat jetzt 3 Wochen das Bad saniert und ich muss
0: und
1: mal fragen,
0: ob sie, hast du auch teilgenommen, irgendwie emotional und auch lautstärkemäßig.
1: Ich muss da mal fragen, ob sie das oder ob das unser Familie, weil ich würde schon auch gerne mal einfach nur eine Dusche.
0: Mal stehen während des
1: Duschens. Und dann könnte ich dir die Frage beantworten, ob erst er oder erst ich unter die Dusche geht.
0: So. Okay. Also, wie viele Eier darf er morgens essen? Geile Fragen.
1: Wenn's der Sache dient.
0: Greif zu. Darf beim Einschlafen gekuschelt werden?
1: Ja.
0: Natürlich, deswegen haben wir ihn doch.
1: Dafür, also ich meine, dafür habe ich mir ja auch einen Hund angeschafft. Das muss der Hund auch mögen. Dafür ist er ja auch da.
0: Hast du ihm nicht das

0: Wann soll er sich annähern? Morgens oder abends? Mein Gott, das geht aber ans Eingemachte. Hier traue ich mich fast gar nicht vorzulesen.
1: Also, das ist doch sehr intim.
0: Finde ich auch.
1: Ja.
0: Finde ich auch. Aber wenn ich mich entscheiden müsste, würde ich sagen, eher mittags, ehrlich gesagt.
1: Ja.
0: Weil morgens und abends.
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1: Im Studio Mia Hin. Sollte FIFA-Boss Infantino seinen Investorendeal durchziehen, wird die nächste Fußball-WM ohne europäische Nationalmannschaften stattfinden. Das hat die UEFA beschlossen. Auch der nord- und mittelamerikanische Verband hat den Plänen bereits eine Absage erteilt. Waschmaschine kaputt, Smartphone defekt oder Fernseher streikt. Seit heute gilt europaweit das Recht auf Reparatur. Hersteller müssen solche Geräte kostenlos oder zu einem angemessenen Preis reparieren. Außerdem müssen passende Ersatzteile verfügbar sein. Sachsen droht der Bundesregierung mit einem Stopp der Renten- und Pflegereform. Ohne Änderungen werden wir im Bundesrat nicht zustimmen, sagte Ministerpräsident Kretschmer dem RND. Finden sich weitere Länder, könnte die Reform scheitern. Die Waldbrandsituation in Europa bleibt angespannt. Während die Feuerwehren in Spanien und Frankreich die Flammen einigermaßen im Griff haben, breiten sich die Brände in der Türkei und Griechenland weiter aus. Nicht nur Südeuropa ist betroffen, auch in Großbritannien sind hunderte Hektar Land durch Feuer zerstört worden.
0: Das war das Wichtigste für den Moment. 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
2: Viele Wolken gibt es gerade und im Nordwesten regnet es auch immer mal wieder. Ab Mittag sind dann vereinzelt kräftige Gewitter dabei. Später zieht das Ganze vor allem in die Südosthälfte rüber. Da können auch mal Orkanböen dabei sein. Die Höchstwerte liegen zwischen 25 und 39 Grad. Morgen dann Sonne und Wolken, nur noch ab und zu Schauer und einzelne Gewitter, maximal bis 32 Grad.
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Liebe Freunde, schön, dass ihr uns zuhört und das Beste kommt jetzt. Ja, es wird jetzt bei uns ein bisschen intellektuell, denn es geht um Bücher. Die werden nämlich entgegen aller Unkenrufe immer wichtiger. BookTok hat einen Riesentrend ausgelöst zum richtigen, echten Buch. Vor allem junge Frauen lesen jetzt wieder. Weiß ich natürlich ja aus eigener Erfahrung. Und es gibt aber auch Bücher, die man einfach nur so mit sich führt, die gar nicht unbedingt gelesen werden müssen. Also es gibt jetzt auch Bücher auf Laufstegen, haben wir schon gesehen, wo Models einfach so ein Buch vor sich hergetragen haben, einfach um ein bisschen, keine Ahnung, schlauer rüberzukommen. Ich weiß es nicht genau. Und dann bin ich mir sicher, dass in vielen Schränken und auf vielen Sofatischen auch sehr viele Bücher ausliegen, die man noch niemals aufgeschlagen hat. Die knacken noch. Kennt ihr das, wenn man den Umschlag so aufsteckt und macht noch so Knick, weil es noch nie so aufgeklappt wurde. Und das sind einfach Bücher, die man haben muss, weil sie einen auch irgendwo in der Gesellschaft einordnet und irgendwas über die eigene Position verraten sollen, was auch immer. Jetzt habe ich mir einfach mal überlegt, was könnten das für Bücher sein, die man unbedingt zu Hause haben sollte, um einen gewissen Eindruck beim Besucher auch zu erwecken. Und da ist mir Folgendes eingefallen. Also ihr solltet auf jeden Fall diese Brockhaus-Enzyklopädie haben oder was Vergleichbares, dass man einfach da mal noch so mit dem Blick drauf gucken kann und dann noch sagen kann, ach, wenn es mal kurz was nachzuschlagen gibt, dann ist es doch gut, wenn der Brockhaus in der Nähe ist. Und dann natürlich Pepper Woods, falls man auch mal jüngere Semester zu sich nach Hause einlädt. Tja, und dann, wenn es mit dem jüngeren Semester nicht so gut läuft, ein Malbuch. Dann kann man immer noch da sitzen und Mandalas zusammen ausmalen. Besser als nichts, sag ich nur. Bis gleich.

Ich öffne mit euch natürlich nicht nur die Herzen, sondern auch die Briefumschläge und die Mails, denn ich kriege immer noch sehr viel Post von euch. Und diesmal habe ich eine Zuschrift von Julia ausgesucht, die will wissen, liebe Barbara, hast du eigentlich eine Heißluftfritteuse? Nein, das habe ich immer noch nicht, aber ich lese natürlich und höre die ganze Zeit davon, dass man ohne Heißluftfritteuse eigentlich gar nicht mehr leben kann und darf. Ich muss aber gestehen, ich habe zwar eine relativ große Küche, aber da ist irgendwie kein Platz mehr für so ein Ding. Und ich weiß ja, wie es läuft, wenn das einmal im Schrank verschwindet, wo übrigens auch kein Platz ist, dann wird's nie wieder nach oben gespült. Und ich muss gestehen, also wenn ich mir jetzt ein Fleisch anbrate oder einen Fisch oder so, dann mache ich es einfach in der Pfanne. Also verrückt. Ich habe auch keinen Thermomix, sondern ich koche die Suppe einfach noch im Topf. Und ich mag auch ganz gerne, wenn ich dann die Sachen reinschmeiße, wann ich es gerne möchte und nicht dann, wann es mir die Maschine sagt. Aber ich glaube, wenn man sich sehr fettarm ernähren möchte, Klammer auf, was ich nicht möchte, Klammer zu, dann ist die Heißluftfritteuse genau das Richtige. Also, ich lasse mich überraschen. Vielleicht findet das Ding ja noch in meine Küche. Keine Ahnung. Wenn ihr noch mehr Fragen an mich habt, was meine Küche oder Sonstiges angeht, her damit. Wir haben ja eine App, wir haben eine Webseite, da könnt ihr all eure Fragen loswerden.

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1: Im Studio Mia Hin. Die Pläne von FIFA-Boss Infantino geraten immer stärker ins Wanken. Europas 55 Verbände drohen mit einem WM-Boykott. Auch Nord- und Mittelamerika lehnen das Vorhaben geschlossen ab. Kommen weitere Gegner hinzu, dürfte Infantino die nötige Mehrheit verfehlen. In Deutschland sind wieder mehr als 3 Millionen Menschen arbeitslos. Im Juli kamen rund 70.000 dazu. Die Agentur für Arbeit hat den Anstieg erwartet. Viele haben ihre Ausbildung abgeschlossen. Außerdem haben Firmen weniger Menschen eingestellt. Verbraucher in der EU haben seit heute ein Recht auf Reparatur. Das gilt für kaputte Elektrogeräte wie Waschmaschinen, Fernseher oder Smartphones. Hersteller müssen Ersatzteile bereitstellen und Geräte kostenlos oder zu einem angemessenen Preis reparieren. In den USA hat sich erneut ein KI-Modell als Hacker selbstständig gemacht. Diesmal war es Claude vom US-Tech-Konzern Anthropic. Die neuen Versionen nutzten Schwachstellen in der Cyberabwehr von 3 Organisationen.
2: Das war das Wichtigste für den Moment. 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
4: Viele Wolken gibt es gerade und ab und zu kommt auch Regen runter. Richtung Mittag geht's dann richtig los. Vereinzelt ziehen starke Gewitter durch, später in der Südosthälfte häufiger, teils mit Sturmböen bis Orkanböen. Dazu werden es heute meist 25 bis 34 Grad, im Südosten bis 39 Grad. Morgen dann mehr Sonne, aber im Süden und Osten später wieder einzelne Gewitter, maximal 31 Grad.
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in Deutschland und auch sonst überall auf der Welt. Aber gerade blicken wir auf einen deutschen Werkzeughersteller, der sich was Tolles hat einfallen lassen, um seinen Umsatz zu steigern. Die Werkzeuge sollen demnächst mit einem bestimmten Duft versehen werden, um noch mehr zu verkaufen. Denn wir wissen ja alle, wenn es angenehm riecht, dann fühlen sich die Menschen angesprochen und dann wollen sie mehr davon haben. Deswegen kommt man ja in kein Hotel mehr, wo es nicht nach Lilie und Vanille duftet oder nach Melone und Sauerkirsch und so. Ich persönlich finde es zum Kotzen, ehrlich gesagt. Wenn ich das jetzt mal so sagen darf. Ich gehe manchmal ins Hotel und sage, warum stinkt es hier überall so? Das ist unser persönlicher Duft, der ist in der ganzen Hotelkette total beliebt. Ich so, ja, nee, nicht bei mir. Und dann kann man ja auch die Fenster immer nicht öffnen und so. Aber ich möchte das jetzt gar nicht schlecht reden, die Idee dieses deutschen Werkzeugherstellers. Denn wenn ich mir vorstelle, dass so ein Hammer oder so ein großer Fuchsschwanzsäge nach Testosteron und jungem Schweiß riecht und ich praktisch so das Schmieröl, das auf den haarlosen Oberkörper aufgetragen wurde, mir per Geruch so richtig bildlich vorstellen kann, dann könnte ich mich auch nochmal entschließen, den ein oder anderen Werkzeugkasten dieses Herstellers zu erwerben. Oder es riecht nach Essen, Käsespätzle oder sowas. Da wäre ich auch für zu haben, ehrlich gesagt. Aber ich wüsste jetzt nicht, welche Duftnote den Handwerker so richtig irgendwie zum Schwirren bringt. Also ich bin mir noch nicht sicher, ob das eine richtig ausgereifte Idee ist. Bei Männerschweiß bin ich mit dabei, aber guter Männerschweiß, also so frischer. Solcher, der durch gute Arbeit entstanden ist, nicht durch abgetragene Klamotten. Ich möchte nicht zu sehr ins Detail gehen. Macht doch, was ihr wollt mit eurem Hammer. Also hier geht's weiter mit Musik und hier riecht's gut. Ich rieche nach Vanille. Das kann ich euch jetzt schon mal sagen. Und ein bisschen nach Käsespätzle. Bis gleich.

heute hier bei Barbaradio seid. Ich habe wieder ein bisschen Hörerpost für euch geöffnet. Henrika, das ist aber ein schöner Name. Die hat mir geschrieben, sie möchte wissen, liebe Barbara, wann und wie hast du eigentlich schwimmen gelernt und hast du auch ein Schwimmabzeichen? Ich hatte damals schon das Seepferdchen und das gab es ja schon in meiner Jugend. Und meine Mama hat mir das auf meinen Badeanzug aufgenäht. Und ich war auch so stolz, als ich das bei meinen Kindern auf den Badeanzug draufnähen konnte. Und dann kam aber ganz schnell die Zeit, wo dann alle sagen, das zieh doch nicht mehr den Badeanzug mit dem Seepferdchen an. So, und dann hatte man sich ganz umsonst die Mühe gemacht. Ich war sogar im Schwimmverein, weil ich war ja sehr groß und habe ja, ich weiß nicht, ob es euch aufgefallen ist, wahnsinnig lange Beine. Und da hat natürlich jemand sofort das Potenzial zur Megaschwimmerin in mir entdeckt. Und dann war ich auch im Schwimmverein, aber immer wenn es in den sportlichen Wettkampf ging, habe ich komplett versagt. Und es hat mich vorher schon so fertig gemacht, allein die Vorbereitung zum Wettkampf, der Morgen, dann dieses Essen zu Hause, dass man irgendwie, ich habe mir die Fingernägel abgekaut, ich konnte nichts essen, ich war aufgeregt, ich war immer Letzte, immer. Ich habe noch nie in meinem Leben sportlich irgendwas gerissen und deswegen habe ich bei jeder Medaillenverleihung, egal ob Fußball-EM oder Hochspringen, Weitspringen, selbst bei den Kanuten und Bobfahrern, habe ich Tränen in den Augen, weil ich so gerne sportlich wäre. Aber ich glaube, jetzt ist es zu spät. Aber schwimmen kann ich. Ich bin sogar ein ganz guter Schwimmer, würde ich sagen. Aber manchmal treffe ich mich mit anderen Freundinnen morgens zum Schwimmen und dann wollen wir eigentlich so trainieren und dann haben wir auch richtig Badekappen und so totale Profi-Schwimmbrillen und dann gehen wir ins Wasser, setzen uns die Badekappen auf und die Schwimmbrille, die setzen uns so auf die Stirn und dann schwimmen wir wie so Omas nebeneinander und unterhalten uns miteinander, ohne ein einziges Mal den Kopf ins Wasser zu machen. Naja. Ich bin halt auch nur ein Mensch. Wenn ihr auch Fragen an mich habt, dann gerne her damit in der App oder auf der Webseite. Ich spiele noch ein bisschen Musik für euch. Bis gleich. 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
1: Im Studio Mia Hin. FIFA-Boss Infantino kann seine WM-Pläne wohl begraben. Nach Europa und Nord- und Mittelamerika hat jetzt der asiatische Verband sein Nein bekräftigt. Damit stellt sich eine Mehrheit gegen den FIFA-Boss. Der wollte eigentlich Teile der WM an private Investoren verkaufen, um noch mehr Geld einzunehmen. Der Massenansturm auf die spanische Exklave Ceuta ist deutlich größer als bislang angenommen. Mehr als 40.000 Menschen haben laut Sicherheitskreisen die Grenze übertreten. Spanien setzt mehr Soldaten an der Grenze zu Marokko ein. Die EU hat Hilfe angeboten. Waschmaschine kaputt, Smartphone defekt oder Fernseher streikt. Seit heute gilt europaweit das Recht auf Reparatur. Hersteller müssen solche Geräte kostenlos oder zu einem angemessenen Preis reparieren. Außerdem müssen passende Ersatzteile verfügbar sein. Die Waldbrandsituation in Europa bleibt angespannt. Während die Feuerwehren in Spanien und Frankreich die Flammen einigermaßen im Griff haben, breiten sich die Brände in der Türkei und Griechenland weiter aus. Nicht nur Südeuropa ist betroffen, auch in Großbritannien sind hunderte Hektar Land durch Feuer zerstört worden.
0: Das war das Wichtigste für den Moment. 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
3: Viele Wolken gibt es gerade und ab und zu kommt auch Regen runter. Richtung Mittag geht's dann richtig los. Vereinzelt ziehen starke Gewitter durch, später in der Südosthälfte häufiger, teils mit Sturmböen bis Orkanböen. Dazu werden es heute meist 25 bis 34 Grad, im Südosten bis 39 Grad. Morgen dann mehr Sonne, aber im Süden und Osten später wieder einzelne Gewitter, maximal 31 Grad.
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Schön, dass ihr hier wieder eingeschaltet habt. Ich habe wirklich eine geile Nachricht für euch, wenn ich das mal so sagen darf. Es gibt ein neues Gerät aus China. Und dieses Gerät versteht eure Haustiere. Ja, es heißt PettyChat und wird Hund und Katze um den Hals gehängt. Das Ganze funktioniert, wer hätte es anders gedacht, mit KI. Und über eine App ploppen dann Sprechblasen auf mit dem, was das Tier gerade sagt. Und jetzt kommt's. Es kostet nur $150. Und jetzt, Klammer auf, und spioniert wahrscheinlich auch noch zu Hause komplett deinen Haushalt und deine Bankdaten aus. Klammer zu. Aber es ist eine super, super tolle Sache. Made in China. Nein, Sabine, ich habe nicht aus Liebe ins Bett gemacht. Das war Rache. Das sind dann die Sätze, die dieses Gerät im Namen der Katze oder des Hundes für uns Herrchen und Frauchen übersetzt. Ich bin mir gar nicht sicher, ob ich das so genau wissen will, warum mein kleines Kätzchen in mein Bett gemacht hat. Aber China macht's möglich, dass wir das jetzt alles viel besser verstehen können. Ach, Freunde, ich freue mich auf die Zukunft. Es wird wunderbar. Gleich gibt's Hörerpost. Das ist ja die nahe Zukunft, die wir bearbeiten werden. Und da habe ich wieder eine wunderbare Zuschrift bekommen. Wer das ist, das erfahrt ihr.

Liebe Freunde da draußen, ich habe Hörerpost von euch bekommen. Die Charlotte wollte zum Beispiel von uns wissen, liebe Barbara, hast du mal bei einem Job etwas mitgehen lassen? Ja, ich glaube, mir ist da mal so ein T-Shirt in die Tasche gerutscht. Ich habe jahrelang ja in der Modebranche gearbeitet, als ich noch wirklich relativ jung war und studiert habe. Und da haben wir in so Showrooms halt gearbeitet, wo wirklich ungelogen halt 800 Mal das gleiche T-Shirt irgendwo hing und so. Und da kann es schon passieren, dass mir nach dem Saisonende, sage ich mal, wenn man auch so das Gefühl hatte, ja, also das haben jetzt wirklich alle gesehen und man fügt der Firma keinen Schaden zu und so, da habe ich vielleicht mal ein, zwei T-Shirts mitgenommen. Das kann schon sein, liebe Charlotte, aber das ist wirklich schon ganz schön lange her. Und jetzt in letzter Zeit nehme ich mir irgendwie nichts mehr mit. Im Gegenteil, ich finde jetzt, also wenn man dann so irgendwie doch so als mittelbekannte Moderatorin in seiner Garderobe auch den Blumenstrauß und die M&M's-Tüte irgendwie mitnimmt, dann wirkt das ein bisschen lost. Also insofern, jetzt lasse ich immer alles stehen. Ich hoffe, ich konnte deine Frage beantworten, Charlotte. Und wenn ihr da draußen noch mehr Fragen habt, gerne her damit. Auf unserer Webseite oder in unserer App gibt es die Möglichkeit, alles loszuwerden. Hier geht's jetzt weiter.

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1: Im Studio Mia Hin. FIFA-Boss Infantino steht vor einer Riesenschlappe. Er hat keine Mehrheit für seine Idee, die WM teilweise an Investoren zu verkaufen. Nach der europäischen UEFA und den Nord- und Mittelamerikanern lehnt nun auch der asiatische Verband das Ganze ab. In Deutschland sind wieder mehr als 3 Millionen Menschen arbeitslos. Im Juli kamen rund 70.000 dazu. Die Agentur für Arbeit hat den Anstieg erwartet. Viele haben ihre Ausbildung abgeschlossen. Außerdem haben Firmen weniger Menschen eingestellt. Sachsen droht der Bundesregierung mit einem Stopp der Renten- und Pflegereform. Ohne Änderungen werden wir im Bundesrat nicht zustimmen, sagte Ministerpräsident Kretschmer dem RND. Finden sich weitere Länder, könnte die Reform scheitern. In den USA hat sich erneut ein KI-Modell als Hacker selbstständig gemacht. Diesmal war es Claude vom US-Tech-Konzern Anthropic. Die neuen Versionen nutzten Schwachstellen in der Cyberabwehr von 3 Organisationen.
0: Das war das Wichtigste für den Moment. 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
2: Wolkig und heiß ist es heute Mittag und dazu kann es später ordentlich krachen. Vor allem im Südosten gibt es öfter kräftige Gewitter, teils mit Sturmböen bis hin zu Orkanböen. Die Höchstwerte liegen je nach Ecke zwischen 25 und 39 Grad. Morgen dann meist sonnig und oft trocken, aber vereinzelt sind wieder Gewitter drin. Maximal bis 31 Grad.
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nicht kannst. Oh, Nina, mein Gott, das ist wirklich schwierig. Auf diese Frage hätte ich mich doch vorbereiten müssen. Etwas, das ich nicht kann? Das können eher die Leute beurteilen, die mit mir zusammenarbeiten, würde ich mal sagen. Also, oh Gott, ich kann viel nicht. Also, ich bin nicht gut als Beifahrer im Taxi. Also, da muss ich wirklich sagen, auch wenn es Schneesturm ist und Eisregen und alles, ich fahre lieber selbst, als dass ich jemand anderem irgendwie das überlasse. Ich bin gerne so im Driver's Seat. Ich bin sehr ungeduldig und ich kann nicht gut schnell rennen. Und ich kann auch nicht gut so alles mit Muskulatur. Oh, ich kann so viel nicht. Mir fallen tausend Sachen ein. Ich kann auch nicht gut Zwiebeln in gleich große Stücke schneiden. Aber bei den meisten Sachen denke ich mir auch, das muss man auch gar nicht können. Ich kann auch nicht gut so lange Pausen machen, wenn jemand was gesagt hat und es dann erstmal wirken lassen und dann ganz langsam auch was dazu sagen. Ich kann sehr gut so, wenn es so ein bisschen quer geht. Also wenn man auch mal so dazwischen redet. Das kann ich zum Beispiel sehr gut. Mir fallen tausend Sachen ein, die ich nicht kann. Aber das schnelle Rennen, das würde ich am liebsten gerne können. Also wenn ich mir etwas wünschen dürfte, würde ich sagen, schnelles Rennen, das möchte ich lernen, kann ich aber überhaupt nicht. Konnte ich noch nie und mein Körper ist auch nicht dafür ausgelegt. Das würde ich jetzt mal sagen an dieser Stelle, liebe Nina. Ich hoffe, ihr zu Hause habt vielleicht auch noch ein paar Fragen an mich, weil es ist so schön, wenn man über sich selber nachdenkt, dann versteht man sich auch so viel besser und dann vergibt man sich auch in manchen Punkten irgendwie viel besser. Also her mit euren Fragen. Wir werden hier alles bearbeiten. Wir haben ja jede Woche ein bisschen Zeit. Einfach einschicken auf unserer Webseite oder in unserer App. Da freue ich mich sehr. Aber vorher gibt es natürlich für euch die beste Musik. Schön.

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1: Im Studio Nanju Kuhlmann. FIFA-Boss Infantino kann seine WM-Pläne begraben. Nach Europa sowie Nord- und Mittelamerika hat jetzt auch der asiatische Verband sein Nein bekräftigt. Damit stellt sich eine Mehrheit gegen den FIFA-Boss. Der wollte eigentlich Teile der WM an private Investoren verkaufen, um noch mehr Geld einzunehmen. In Deutschland sind wieder mehr als 3 Millionen Menschen arbeitslos. Im Juli kamen rund 71.000 dazu. Die Agentur für Arbeit hat den Anstieg erwartet. Viele haben ihre Ausbildung abgeschlossen. Außerdem haben Firmen weniger Menschen eingestellt. Verbraucher in der EU haben seit heute ein Recht auf Reparatur. Es gilt für kaputte Elektrogeräte wie Waschmaschinen, Fernseher oder Smartphones. Hersteller müssen Ersatzteile bereitstellen und Geräte kostenlos oder zu einem angemessenen Preis reparieren. Was als angemessen gilt, ist nicht klar festgelegt. Der Massenansturm auf die spanische Exklave Ceuta ist deutlich größer als bislang angenommen. Rund 50.000 Menschen haben laut spanischem Innenministerium die Grenze übertreten und es kommen weiter Menschen in die Exklave. Spanien setzt mehr Soldaten an der Grenze zu Marokko ein. Die EU hat Spanien Hilfe angeboten.
0: Das war das Wichtigste für den Moment. 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
2: Wolkig und heiß ist es heute Mittag und dazu kann es später ordentlich krachen. Vor allem im Südosten gibt's öfter kräftige Gewitter, teils mit Sturmböen bis hin zu Orkanböen. Die Höchstwerte liegen je nach Ecke zwischen 25 und 39 Grad. Morgen dann meist sonnig und oft trocken, aber vereinzelt sind wieder Gewitter drin. Maximal bis 31 Grad.
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Achtung, hier kommt eine wichtige Durchsage. Eine neue Umfrage hat genau ergeben, welche Merkmale Männer haben, die gut im Bett sind. Man hat nämlich Frauen befragt und gesagt, beschreib doch mal den Mann, mit dem du den besten Sex deines Lebens hattest. Und dabei ist ganz Tolles rausgekommen. 73% der Frauen gaben an, dass ihr bester Liebhaber einen Bart trug. Also ich weiß jetzt nicht, was daran super sein soll, aber gut, von mir aus. Viele hatten braune Augen. Sehr lustig. Also würde ich gerne die blaue Augen. Na, sorry. Geht leider nicht. Zieh die Hose wieder an. Dann hatten ganz viele breite Schultern. Allerdings aber auch ganz viele hatten ganz kleine Füße und irrsinnig große Hände und dicke Augenbrauen. Ich stelle mir also diesen Traummann vor wie Fred Feuerstein. Weißt du, unten oben geht's so auseinander, hat die Keule in der Hand, breite Schultern, dicke Augenbrauen wie Theo Weigel und dann so ganz kleine zarte Füßchen. Und wenn man ihn von hinten anstupst, fällt er um, weil er auf seinen kleinen Füßen kaum stehen kann, weil die Hände so schwer sind, die ziehen ihn nach vorne. Aber wenn er erstmal liegt, dann ist er zu Unglaublichem in der Lage. Also, ganz, ganz toll. Ich bin jetzt auf der Suche nach so einem Mann. Ja, aber man muss die Mischung suchen. Jetzt nur einen mit kleinen Füßen ist auch bescheuert. Ja. Ich suche jetzt erstmal nach einem mit Bart. Das erscheint mir am sinnvollsten. Oder mit braunen Augen. Nee, ich suche nach breiten Schultern. Also, wenn ihr breite Schultern habt, bitte schickt mir ein Foto. Dann gucke ich einfach mal, was ich machen kann für euch. Oder umgekehrt.

Was für ein schöner Tag heute ist. Und wir sind alle zusammen. Und jetzt kommt, in der letzten Woche habe ich sogar Post bekommen. Zum Beispiel von Judith. Und die möchte wissen, liebe Barbara, schreibst du eigentlich Tagebuch? Nein, Judith, ich schreibe nicht mehr Tagebuch, aber ich habe extrem viel Tagebuch geschrieben, als ich ein Mädchen war, so zwischen, vielleicht sagen wir mal zwischen 12 und 22 habe ich sehr viel geschrieben. Nee, eigentlich länger. Ich habe eigentlich, bis ich 30 war, würde ich mal sagen, ziemlich viel geschrieben. In manchen Phasen sehr viel und dann auch mal wieder ein paar Jahre nicht, aber da sind sehr, sehr viele Bücher zusammengekommen, die bei mir zu Hause liegen und die wirklich niemals jemand lesen darf. Das ist mir extrem wichtig. Sollte mir etwas passieren, müssen diese Bücher sofort verbrannt werden. Da darf keiner reingucken und man darf nicht sagen, oh, wir machen jetzt ein Buch aus Mamas Tagebucheinträgen mit Fotos und so. Auf gar keinen Fall. Liebe Judith, ich hoffe, ich konnte deine Frage beantworten. Ich finde es aber gut, in einem gewissen Alter Tagebuch zu schreiben, weil man wirklich viel über sich erfährt und weil man natürlich später, dann 30 Jahre später, schon sehr, sehr, sehr viel zu lachen hat. Und man ist auch sehr erstaunt darüber, wie wenig man noch erinnert, weil das meiste davon, was da drin steht, hat man eigentlich vergessen. Ist vielleicht auch ganz gut so. So, ich hoffe, ihr habt auch Fragen an mich und wenn ja, dann schickt mir die einfach in unserer App oder auf unserer Webseite. Hier geht's jetzt weiter mit der besten Musik für euch. Viel Spaß dabei. Hey!

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1: Im Studio Nanju Kuhlmann. FIFA-Boss Infantino steht vor einer Riesenschlappe. Er hat keine Mehrheit für seine Idee, die WM teilweise an Investoren zu verkaufen. Nach der europäischen UEFA und den Nord- und Mittelamerikanern lehnt nun auch der asiatische Verband das Ganze ab. Der Massenansturm auf die spanische Exklave Ceuta hält an. Rund 60.000 Menschen haben laut Innenministerium die Grenze aus Marokko übertreten und es kommen weiter Menschen an. Offenbar hat die Schleusermafia Gerüchte über bessere Bleibechancen in Spanien verbreitet. Die Waldbrandsituation in Europa bleibt angespannt. Während die Feuerwehren in Spanien und Frankreich die Flammen im Griff haben, breiten sich die Brände in der Türkei und Griechenland aus. Nicht nur Südeuropa ist betroffen, auch in Großbritannien sind hunderte Hektar Land durch Feuer zerstört worden. In Bulgarien hat der Donautiefststand jetzt die Überreste eines Mammuts freigelegt. Fachleute identifizieren die Knochen als Unterkiefer, Stoßzähne und weitere Überreste eines Wollhaarmammuts. Die Experten vermuten, dass noch große Teile des Skeletts im Sand verborgen sind.
0: Das war das Wichtigste für den Moment. 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
2: Viele Wolken gibt es heute und dazu geht's immer wieder nass weiter. Später können auch mal kräftige Gewitter aufziehen. Dazu wird es richtig heiß. Die Höchstwerte liegen zwischen 21 und 39 Grad und bei den stärkeren Gewittern sind vereinzelt auch Sturmböen bis Orkanböen drin. Morgen dann oft sonnig und meist trocken, aber im Süden und Osten hängen mehr Wolken und ab und zu gibt's Gewitter, maximal 31 Grad.
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Angeblich habe ich gehört, ihr Leute da draußen, dass es jetzt immer mehr Menschen gibt, die sich einen Zweitgeschirrspüler zulegen. Ja, irgendwie muss man sein Geld ja loswerden. Während also der eine läuft oder voll ist, kann der andere noch gefüllt werden. Und dann ist es immer so, dass man immer Geschirr wegräumen kann. Da muss ich ehrlich sagen, komme ich auch ins Grübeln, weil ich finde natürlich auch nichts schöner als eine leere Geschirrspülmaschine, wo man alles, was man nicht mehr sehen will, reinräumen kann. Manchmal räume ich sogar, glaube ich, Sachen im Geschirrspüler, obwohl die eigentlich sauber sind, weil ich zu faul bin, sie in den Schrank zu stellen. Aber was ist das Allerschlimmste auf der Welt? Geschirrspüler ausräumen. Und jetzt kommt's, was ist noch schlimmer? Zwei Geschirrspüler ausräumen. Deswegen, Freunde, es ist mit mir nicht zu machen.

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Zimmer bei dir, für das du dich schämst? Das ist eine lustige Frage, Hanna. Also eine Ecke, ich schäme mich nicht für eine Ecke, ich schäme mich eigentlich ehrlich gesagt für gar nichts. Aber es ist schon manchmal so, dass man beginnt an sich zu zweifeln. Sagen wir mal so, ich habe ein Ankleidezimmer, was von meinen Kindern liebevoll die Umkleidekabine genannt wird. Und da ist so ein Block, wo so Schubladen drin sind und da stehen oben drauf meine Preise. Und dann hängt da halt alles rum und dann stehen in diesem Schuhregal ungefähr 200 Paar Schuhe. Dann räume ich ja viermal die Woche hauptberuflich meinen Koffer aus und wieder ein. Dann lege ich alles, was ich ausräume, da irgendwie über irgendwelche Stühle drüber. Das liegt dann da. Die Schuhe stapeln sich, die Koffer stapeln sich. Alles, was ich aus den Taschen rausnehme, leere ich dann so auf dem Boden irgendwie aus. Da fallen dann noch Haarnadeln und Kaugummipapierchen und ich weiß nicht, was alles raus. Dieses Zimmer ist ja eigentlich, es soll ja so, ich stelle mir immer vor, wie das bei Silvi Mais aussieht. Und dann denke ich mir, mei, die Silvi, die hat wahrscheinlich da alles nach Farben sortiert und dann den Schmuck in so samt ausgekleideten Schubladen, die man so aufzieht, lautlos. Und dann ist das so bei mir, ich habe das in so Schraubenkästen drin, mein Schmuck. Und wenn ich die so aufziehe, dann rutscht das alles so zusammen und verknotet und verwurschtelt. Also, da ist noch viel Luft nach oben, würde ich sagen, Hanna. Ja, mein Ankleidezimmer ist eine Schande. Ich gestehe es hier und ich werde auch mit meinem Therapeuten demnächst darüber sprechen. Aber gut, dass ich das hier schon mal ein bisschen anklingen lassen konnte. Das hilft ja dann auch schon. Wenn ihr auch Fragen an mich habt bezüglich meines Ankleidezimmers oder auf andere Dinge bezogen, jederzeit her damit. In unserer App oder auf unserer Webseite könnt ihr alles loswerden. Das hat doch schon mal sehr schön funktioniert. Vielen Dank, Hanna, für diese Frage. Und hier geht's jetzt weiter.

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1: Im Studio Nanju Kuhlmann. FIFA-Boss Infantino kann seine Investorenpläne wohl in die Tonne kicken. Nach den Europäern sowie den Nord- und Mittelamerikanern sagt auch der asiatische Verband nein. Damit steht eine stabile Mehrheit gegen Infantinos Idee, Teile der WM an Investoren zu verkaufen. Der Massenansturm auf die spanische Exklave Ceuta hält an. Rund 60.000 Menschen haben laut Innenministerium die Grenze aus Marokko übertreten und es kommen weiter Menschen an. Offenbar hat die Schleusermafia Gerüchte über bessere Bleibechancen in Spanien verbreitet. Ein KI-Modell hat sich bei einem Test schon wieder selbstständig gemacht. Wie der US-Tech-Konzern Anthropic bestätigt, hatten Versionen des Modells Claude Zugriff aufs Internet und verschafften sich Zutritt zu den Systemen von 3 Organisationen. Einen ähnlichen Vorfall gab es schon vor ein paar Tagen. Verbraucher in der EU haben seit heute ein Recht auf Reparatur. Es gilt für kaputte Elektrogeräte wie Waschmaschinen, Fernseher oder Smartphones. Hersteller müssen Ersatzteile bereitstellen und Geräte kostenlos oder zu einem angemessenen Preis reparieren. Was als angemessen gilt, ist nicht klar festgelegt.
0: Das war das Wichtigste für den Moment. 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
2: Viele Wolken gibt es heute und dazu geht's immer wieder nass weiter. Später können auch mal kräftige Gewitter aufziehen. Dazu wird es richtig heiß. Die Höchstwerte liegen zwischen 21 und 39 Grad und bei den stärkeren Gewittern sind vereinzelt auch Sturmböen bis Orkanböen drin. Morgen dann oft sonnig und meist trocken, aber im Süden und Osten hängen mehr Wolken und ab und zu gibt's Gewitter, maximal 31 Grad.
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Liebe Freunde, es ist ja nicht so, dass ich mich jetzt total für das Thema Sex interessiere, aber es ist mir eine Nachricht über den Weg gelaufen, die muss ich euch einfach mitteilen, denn sie hat was mit mir zu tun. Es gibt jetzt eine neue Sexstellung, die Schlafzimmer Deutschlands revolutioniert. Und zwar heißt diese Sexstellung, ja, das Waffeleisen. Das babsige Denkwaffeleisen, könnte man auch sagen. Ja, weil seit ich meinen Podcast mit den Waffeln einer Frau mache, hat die Waffel ein Revival. Das kann man ruhig schon sagen. Und jetzt auch im Bett. Was ich nur nicht verstehe, also bei Waffeleisen denke ich an zwei heiße Seiten, die aufeinander geklappt werden. Ja, und dann entsteht Feuer und es wird heiß und es wird groß und es drückt die zwei Seiten auseinander und es quillt und so weiter etwas raus. Aber so sieht sie eigentlich aus. Das Waffeleisen funktioniert wie folgt. Der Mann liegt auf dem Rücken und die Frau liegt vollständig auf ihm, wobei sie seinen kompletten Körper bedeckt und beginnt sich sanft an ihm zu reiben. Das ist für mich ein ganz normaler Donnerstagabend und nicht Waffeleisen, ehrlich gesagt. Aber wie auch immer, der Mann liegt auf dem Rücken, das nervt mich schon, ehrlich gesagt. Also ich hätte mir bei der Waffeleisen-Position eher was vorgestellt, wo der Mann richtig, also keine Ahnung, klapp auf und zuklappen muss, wie so ein rostiges Waffeleisen und die Frau liegt am Rücken, so. So hätte ich es mir vorgestellt. Aber gut, die Leute haben ja ihre eigene Art, ja, kann ich ihnen ja nicht verbieten. Das freut mich allerdings sehr, dass ich und mein Körper und natürlich auch meine Inhalte dazu führen, dass in deutschen Schlafzimmern unserer gedacht wird, sage ich jetzt mal. Wie auch immer, versucht's mal, probiert's mal aus. Einem nützt auf jeden Fall was. Ich würde sagen, tendenziell dem, der unten liegt, aber vielleicht, keine Ahnung, bin ich da auch nicht ganz unparteiisch. Ich freue mich, vielen Dank. Und hier geht's weiter mit Musik. Ich will jetzt nicht mehr über Sex reden, wird den ganzen Tag nicht mehr passieren. Ciao.

bin's, die Babsi. Ihr hört Barbaradio und ich bringe euch mal wieder ein paar Informationen aus dem Bereich Dating bei, weil ich dachte mir, das interessiert doch tatsächlich jeden. Wir haben ja sehr viele junge Hörerinnen und Hörer. Und ja, da ist natürlich Dating ein Riesenthema. Man hat jetzt herausgefunden, dass Haustiere auf den Dating-Fotos, also die da so in den Apps irgendwie rumschwirren, dass da Haustiere sehr gerne gesehen sind. Also es ist ja natürlich immer super, wenn jemand tierlieb ist, das kommt natürlich sehr gut an. Aber es gibt Unterschiede. Manche Tiere oder manche Hunde kommen noch besser an als andere. Zum Beispiel hat man rausgefunden, Katzen bei Männern auf dem Arm kommen bei Frauen eher schlecht an. Wundert mich, weil ich finde das Gefühl schon gut, dass er sich mit Muschis auskennt. Ich muss den Witz machen, Entschuldigung. Aber es liegt so auf der Hand. Nee, aber jetzt, was mich wirklich total schockiert ist, Frauen mögen gerne, wenn ein Mann einen Chihuahua auf dem Arm hat. Ich musste erstmal nachschlagen, was das ist. Das sind diese kleinen Fußhupen. Diese ganz, ganz kleinen Hunde. So hat Paris Hilton einen. Aber jetzt mal ganz ehrlich, es gibt doch keinen Mann, der einen Chihuahua hat. Also das kann ich mir überhaupt nicht vorstellen. Ich glaube ehrlich gesagt, dass das dann so eine spezielle App ist, wo auch so Menschen auf die Suche gehen, die vielleicht genau diese Art von Hunden auch kaufen. Das sind dann die Frauen mit den spitz zurechtgefeilten Fingernägeln, die 4 Zentimeter lang nach oben stehen und die diese Markisenwimpern haben. Ich möchte jetzt keine Vorurteile schüren, aber ich habe sie einfach nur mal in diesem Bereich. Also, in Gottes Namen, wenn ihr jetzt zuhört und ihr sucht eine Frau, dann klaut euch halt irgendwo so ein Chihuahua. Vielleicht geht sogar so ein Stofftier, was man sich irgendwie hier in der Spielzeugabteilung besorgt und setzt euch das auf den nackten Oberkörper. Aber denkt nicht, dass es nur um den Hund geht. Die Frauen gucken halt dann am Ende doch auch ein bisschen auf euren Body und eure Bildung und euren Humor. Und nicht nur tierlieb sollt ihr sein, sondern auch kinderlieb. Auf euren Body und eure Bildung und euren Humor. Und nicht nur tierlieb sollt ihr sein, sondern auch kinderlieb. Es bleibt schwierig. So viel kann ich schon mal sagen. Wir machen noch ein bisschen Musik.

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1: Im Studio Nanju Kuhlmann. FIFA-Boss Infantino kann seine WM-Pläne begraben. Nach Europa sowie Nord- und Mittelamerika hat jetzt auch der asiatische Verband sein Nein bekräftigt. Damit stellt sich eine Mehrheit gegen den FIFA-Boss. Der wollte eigentlich Teile der WM an private Investoren verkaufen, um noch mehr Geld einzunehmen. Der Massenansturm auf die spanische Exklave Ceuta hält an. Rund 60.000 Menschen haben laut Innenministerium die Grenze aus Marokko übertreten und es kommen weiter Menschen an. Offenbar hat die Schleusermafia Gerüchte über bessere Bleibechancen in Spanien verbreitet. Eine Woche nach dem Anschlag in Berlin steht in Hamburg morgen der nächste große CSD bevor. Eine 250.000 Menschen wird erwartet, viele mit einer Jetzt-erst-recht-Einstellung, so die Veranstalter. Die Polizei hat die Sicherheitsvorkehrungen nochmal deutlich erhöht. Die Waldbrandsituation in Europa bleibt angespannt. Während die Feuerwehren in Spanien und Frankreich die Flammen im Griff haben, breiten sich die Brände in der Türkei und Griechenland aus. Nicht nur Südeuropa ist betroffen, auch in Großbritannien sind hunderte Hektar Land durch Feuer zerstört worden.
0: Das war das Wichtigste für den Moment. 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
2: Wechselhaft ist es gerade. Im Nordwesten und im Osten kommen bis zum Abend immer wieder Schauer runter. Dazu sind auch einzelne, teils kräftige Gewitter dabei. Warm ist es trotzdem, mit maximal 21 bis 38 Grad. Morgen dann öfter Sonne, aber im Süden und Osten hängen auch mal mehr Wolken und vereinzelt kracht es nochmal. Maximal 31 Grad.
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Liebe Freunde, ihr wisst ja, ich bin eure direkte Verbindung nach Hollywood. Ich habe nämlich gelesen, dass Jessica Biel, ihr kennt sie alle, tolle amerikanische Schauspielerin, verraten hat, dass sie ab und zu unter der Dusche isst, zum Beispiel Joghurt. Ja, und sie hat sich extra in die Dusche so eine kleine Ablage gebaut, wo sie sich dann das Essen abstellt. Ja, ganz ehrlich, Freunde, da ist sie nicht die Erste. Ich esse meine Wiener Würstel unter der Dusche und da, wo andere Duschgel und Shampoo stehen haben, da steht bei mir die Remoulade, Ketchup und Sepp in so Spendern. Zum Rausdrücken. Ja, fantastisch. Tipp für alle übrigens, die heiß duschen, Brühwürfel in den Duschkopf legen. Guten Appetit.

Wir sind zurück mit meiner Lieblingsbeschäftigung, nämlich mit den Menschen da draußen in Verbindung zu treten. Die Marie hat mir nämlich geschrieben, sie wollte von mir wissen, liebe Barbara, hast du schon mal gelogen, um an einen Job zu kommen? Nee, liebe Marie, musste ich gar nicht, weil ehrlich gesagt, um meine Jobs kümmert sich ja meine Managerin. Die lügt, glaube ich, wahnsinnig. Aber ich komme mit den Menschen gar nicht in Berührung, die ich theoretisch, ich würde sofort lügen, ich würde alles machen. Ich würde die ganze Palette an Möglichkeiten anbieten, wenn ich einen Job wirklich will. Das ist aber selten, ehrlich gesagt. Also meistens bin ich froh, wenn ich nicht arbeiten muss und eigentlich zu Hause bleiben kann. Deswegen lügt bei uns nur die Managerin und ich sitze zu Hause und warte dann darauf, dass mein Kalender sich füllt und man mir sagt, Barbara, morgen um 9 geht's wieder weiter. Ja, deswegen hoffe ich, konnte ich diese Frage, liebe Marie, gut beantworten und ich habe mich sehr darüber gefreut. Ich liebe es überhaupt, wenn von euch Anfragen hierher geschickt werden, egal ob auf unserer Webseite oder in unserer App. Ihr könnt mich alles fragen und ich beantworte auch wirklich alles. Aber jetzt gibt's erstmal Musik.

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1: Im Studio Nanju Kuhlmann. An der spanischen Exklave Ceuta haben mittlerweile rund 60.000 Menschen die Grenze von Marokko zur EU überquert. Hintergrund sind wohl Gerüchte der Schleusermafia über vermeintlich bessere Bleibechancen. Außenminister Wadefuhl zeigte sich zuversichtlich, dass Marokko die Menschen zurücknimmt. FIFA-Boss Infantino steht vor einer Riesenschlappe. Er hat keine Mehrheit für seine Idee, die WM teilweise an Investoren zu verkaufen. Nach der europäischen UEFA und den Nord- und Mittelamerikanern lehnt nun auch der asiatische Verband das Ganze ab. Eine Woche nach dem Anschlag in Berlin steht in Hamburg morgen der nächste große CSD bevor. Eine 250.000 Menschen wird erwartet, viele mit einer Jetzt-erst-recht-Einstellung, so die Veranstalter. Die Polizei hat die Sicherheitsvorkehrungen nochmal deutlich erhöht. In Bulgarien hat der Donautiefststand jetzt die Überreste eines Mammuts freigelegt. Fachleute identifizieren die Knochen als Unterkiefer, Stoßzähne und weitere Überreste eines Wollhaar-Mammuts. Die Experten vermuten, dass noch große Teile des Skeletts im Sand verborgen sind.
0: Das war das Wichtigste für den Moment. 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
2: Viele Wolken gibt es heute Abend und dazu sind noch Schauer und einzelne kräftige Gewitter dabei. Später kommt dann von Südwesten her wieder Regen nach. In der Nacht liegen die Tiefstwerte zwischen 21 und 9 Grad. Morgen gibt es einen Mix aus Sonne und Wolken. Meist bleibt es trocken. Nur vereinzelt kann es wieder krachen bei maximal 31 Grad.
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Ich habe wieder ganz, ganz viele wissenschaftliche Studien für euch gewälzt und bin auf wunderbare Erkenntnisse gestoßen. Denn in Massachusetts hat eine Universität herausgefunden, dass Menschen mit roten Haaren weniger Schmerz spüren als Menschen mit anderen Haarfarben. Das bedeutet, die haben einen höheren Melatoninanteil in der Haut, was offensichtlich dazu führt, dass Schmerz nicht so schnell irgendwie ins Gehirn transportiert wird. Keine Ahnung, die Schmerzrezeptoren werden offensichtlich durch dieses Melatonin leichter blockiert. Das bedeutet, der härteste Mann der Welt ist...

Ihr hört Barbaradio, ich bin's, die lustige Babsi, und ich habe mich wieder umgehört in der Welt der Erotik. Ja, zumindest theoretisch habe ich's voll drauf. Ich weiß jetzt, was da draußen gerade in ist. Und auch, sag ich mal, im Sextoy-Geschäft zieht das Ökologische, sag ich mal, das Natürliche ein. Denn der neueste Schrei jetzt, ein Holzdildo. Ja, sieht gut aus, ist, glaube ich, auch, wie soll ich sagen, stramm, kann man sagen, so wie er jetzt hier vor mir steht. Ich habe ihn mir gekauft, um ihn. Und dieser Ökotrend, der ist natürlich momentan überall. Allerdings, Achtung, er ist ein bisschen anfällig für Bakterien, weil man ihn natürlich nicht so richtig gut reinigen kann, weil schätzungsweise ist dieser Holzdildo natürlich nicht lackiert, sondern die Oberfläche ist porös und so weiter. Apropos Holz, mir fällt ein lustiger Witz ein, sagt der Arzt zu Herrn Meier: Herr Meier, ich habe festgestellt, dass bei Ihnen ein Hoden aus Holz und einer aus Metall ist. Da sagt Herr Meier: Das kann doch gar nicht sein, ich bin nie operiert worden, alles war immer so genau, es ist mir nie aufgefallen, außerdem habe ich 2 gesunde Kinder. Da sagt der Arzt: Wie alt sind die beiden denn? Da sagt Herr Meier: Pinocchio ist 6 und Terminator 7. Ja, das kann doch gar nicht sein. Ich bin nie operiert worden. Alles war immer so genau. Es ist mir nie aufgefallen. Außerdem habe ich 2 gesunde Kinder. Da sagt der Arzt: Wie alt sind die beiden denn? Da sagt Herr Meier: Pinocchio ist 6 und Terminator 7.

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1: Im Studio Nanju Kuhlmann. Immer mehr Geflüchtete kehren von der spanischen Exklave Ceuta aus nach Marokko zurück. Fast 60.000 Menschen waren in den letzten Tagen nach Ceuta gekommen. Fast zwei Drittel sind aber schon wieder ausgereist, heißt es von den spanischen Behörden. FIFA-Boss Infantino kann seine Investorenpläne wohl in die Tonne kicken. Nach den Europäern sowie den Nord- und Mittelamerikanern sagt auch der asiatische Verband nein. Damit steht eine stabile Mehrheit gegen Infantinos Idee, Teile der WM an Investoren zu verkaufen. Verbraucher in der EU haben seit heute ein Recht auf Reparatur. Es gilt für kaputte Elektrogeräte wie Waschmaschinen, Fernseher oder Smartphones. Hersteller müssen Ersatzteile bereitstellen und Geräte kostenlos oder zu einem angemessenen Preis reparieren. Was als angemessen gilt, ist nicht klar festgelegt. Die Waldbrandsituation in Europa bleibt angespannt. Während die Feuerwehren in Spanien und Frankreich die Flammen im Griff haben, breiten sich die Brände in der Türkei und Griechenland aus. Nicht nur Südeuropa ist betroffen, auch in Großbritannien sind hunderte Hektar Land durch Feuer zerstört worden.
0: Das war das Wichtigste für den Moment. 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
2: Viele Wolken gibt es heute Abend und dazu sind noch Schauer und einzelne kräftige Gewitter dabei. Später kommt dann von Südwesten her wieder Regen nach. In der Nacht liegen die Tiefstwerte zwischen 21 und 9 Grad. Morgen gibt es einen Mix aus Sonne und Wolken. Meist bleibt es trocken. Nur vereinzelt kann es wieder krachen bei maximal 31 Grad.
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Hallo, ihr hört Barbaradio und ich habe eine gute Nachricht für all die da draußen, die unter 1,75 Meter und männlich sind. Ihr seid die absoluten Hengste. Ja, eine Forschung hat herausgefunden, dass Männer kleiner als 1,75 Meter deutlich sexuell aktiver sind als die Großen. Das ist natürlich eine vielleicht überraschende Nachricht, weil natürlich der ein oder andere immer auf die großen, behaarten deutschen Schränke geguckt hat und dachte, da ist so richtig was los. Aber nein, es sind eher die Kleinen, die es so richtig faustdick hinter den Ohren haben. Ah, Moment, Peter Maffay ruft an. Hallo, Peter.

0: In der letzten Woche haben mir übrigens wieder sehr, sehr viele Menschen geschrieben.
1: Ja.
0: Und eine Zuschrift hat die Redaktion mir ausgesucht. Sie kommt von Christiane und sie sagt, hallo Babsi, hast du eigentlich Tattoos oder ein Piercing? Nein, liebe Christiane, habe ich natürlich nicht. Wenn ich es hätte, dann hätte ich es euch doch schon längst gezeigt. Ehrlich, dafür hat man doch Instagram, wenn ich es richtig verstanden habe, dass man vor allem seine Tattoos und Piercings herzeigen kann. Ich muss ganz ehrlich sagen, dass ich gefühlt zu einer Minderheit inzwischen gehöre, die nicht tätowiert ist, denn irgendwie hat ja jeder heute ein Tattoo, meistens auch was wirklich was mit einem zu tun hat. Also wenn ich mit Leuten spreche, die so ein Tribal oben um den Arm haben oder ein chinesisches Schriftzeichen irgendwo auf dem Schulterblatt, dann sagen die mir immer, dass das was ist, was wirklich was mit ihnen zu tun hat und dass sie ganz lange recherchiert haben, was eben zu ihnen passt. Und dann ist das meistens sowas wie, du hast die Kraft eines Stieres oder gib die Hoffnung nie auf oder Kraft, Zuversicht und Hoffnung und so. Ja, und das schmückt natürlich, sage ich mal, so ein IT-Berater mit kurzärmeligem Hemd und randloser Brille. Das ist toll, dass man eben, man ist so viel mehr als eben nur dieser Sachbearbeiter und das kann man eben mit einem Tattoo am allerbesten ausdrücken. Ich habe nicht so viel zu sagen und deswegen habe ich eben keine Tattoos. Ich wollte mir mal einen Nasenring stechen lassen auf dem Tollwood Festival 1994. Gott sei Dank war die Schlange irgendwie zu lang und ich bin nicht dran. Eben nur dieser Sachbearbeiter und das kann man eben mit einem Tattoo am allerbesten ausdrücken. Ich habe nicht so viel zu sagen und deswegen habe ich eben keine Tattoos. Ich wollte mir mal einen Nasenring stechen lassen auf dem Tollwood Festival 1994. Gott

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1: Im Studio Nanju Kuhlmann. Nach dem Massenandrang auf die spanische Exklave Ceuta sind viele Geflüchtete nach Marokko zurückgekehrt. Gut 60.000 Menschen waren in den letzten Tagen nach Ceuta gekommen. Über 48.000 sind schon wieder ausgereist. Als Reaktion will Bundesinnenminister Dobrindt die Grenzkontrollen verlängern. FIFA-Boss Infantino steht vor einer Riesenschlappe. Er hat keine Mehrheit für seine Idee, die WM teilweise an Investoren zu verkaufen. Nach der europäischen UEFA und den Nord- und Mittelamerikanern lehnt nun auch der asiatische Verband das Ganze ab. Eine Woche nach dem Anschlag in Berlin steht in Hamburg morgen der nächste große CSD bevor. Eine 250.000 Menschen wird erwartet, viele mit einer Jetzt-erst-recht-Einstellung, so die Veranstalter. Die Polizei hat die Sicherheitsvorkehrungen nochmal deutlich erhöht. In Bulgarien hat der Donautiefststand jetzt die Überreste eines Mammuts freigelegt. Fachleute identifizieren die Knochen als Unterkiefer, Stoßzähne und weitere Überreste eines Wollhaarmammuts. Die Experten vermuten, dass noch große Teile des Skeletts im Sand verborgen sind.
0: Das war das Wichtigste für den Moment. 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
2: Viele Wolken gibt es heute Abend und dazu sind noch Schauer und einzelne kräftige Gewitter dabei. Später kommt dann von Südwesten her wieder Regen nach. In der Nacht liegen die Tiefstwerte zwischen 21 und 9 Grad. Morgen gibt es einen Mix aus Sonne und Wolken. Meist bleibt es trocken. Nur vereinzelt kann es wieder krachen bei maximal 31 Grad.
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Ich habe ja gehört, beruhigende Musik ist jetzt voll im Trend. Aber das hat unser Budget leider nicht hergegeben. Für Trends haben wir kein Geld. Wir müssen es so machen, wie wir es immer gemacht haben. Deshalb sitzt die Mutti auch selbst an den Plattentellern, an den Turntables. Und ich kann euch nur sagen, ich habe euch ein paar heiße Scheiben rausgelegt. Yeah!

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1: Im Studio Nanju Kuhlmann. Immer mehr Geflüchtete kehren von der spanischen Exklave Ceuta aus nach Marokko zurück. Fast 60.000 Menschen waren in den letzten Tagen nach Ceuta gekommen. Fast zwei Drittel sind aber schon wieder ausgereist, heißt es von den spanischen Behörden. FIFA-Boss Infantino kann seine Investorenpläne wohl in die Tonne kicken. Nach den Europäern sowie den Nord- und Mittelamerikanern sagt auch der asiatische Verband nein. Damit steht eine stabile Mehrheit gegen Infantinos Idee, Teile der WM an Investoren zu verkaufen. Verbraucher in der EU haben seit heute ein Recht auf Reparatur. Es gilt für kaputte Elektrogeräte wie Waschmaschinen, Fernseher oder Smartphones. Hersteller müssen Ersatzteile bereitstellen und Geräte kostenlos oder zu einem angemessenen Preis reparieren. Was als angemessen gilt, ist nicht klar festgelegt. Die Waldbrandsituation in Europa bleibt angespannt. Während die Feuerwehren in Spanien und Frankreich die Flammen im Griff haben, breiten sich die Brände in der Türkei und Griechenland aus. Nicht nur Südeuropa ist betroffen, auch in Großbritannien sind hunderte Hektar Land durch Feuer zerstört worden.
0: Das war das Wichtigste für den Moment. 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
2: Viele Wolken gibt es heute Abend und in der Nacht. Von Südwesten her setzt Regen ein, teils auch mal kräftiger. Ab und zu ist ein Gewitter dabei. Später lässt das Ganze nach und hier und da lockert es etwas auf. Die Temperaturen sinken auf 21 bis 9 Grad. Morgen bleibt es meist trocken, aber mit vielen Wolken und vereinzelt können wieder Gewitter auftauchen. Dazu maximal 31 Grad.
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Vernünftige Menschen würden sich jetzt schon mal die Haare waschen, um morgen früh Zeit zu sparen, dann vielleicht schon mal die Klamotten für den nächsten Tag rauslegen, auch für den Mann, schon mal die Tasche packen. Man kann aber auch jetzt faul im Bett liegen, die Glotze anmachen, parallel ein bisschen bei Instagram rumsurfen und nebenher noch Barbaradio hören. Das schlage ich vor, ist eigentlich für jetzt das Vernünftigste. Hier kommt der nächste Song.

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1: Im Studio Gisa Weber. Immer mehr Geflüchtete kehren von der spanischen Exklave Ceuta nach Marokko zurück. Fast 60.000 Menschen waren in den letzten Tagen nach Ceuta gekommen. Mehr als 48.000 sind aber schon wieder ausgereist, heißt es von den spanischen Behörden. Waschmaschine kaputt, Smartphone defekt oder Fernseher streikt? Ab sofort gilt europaweit das Recht auf Reparatur. Hersteller müssen solche Geräte kostenlos oder zu einem angemessenen Preis reparieren. Außerdem müssen passende Ersatzteile verfügbar sein. Viele Handwerker von morgen starten kommende Woche in ihre Ausbildung. Der Zentralverband des Deutschen Handwerks zählte allein im ersten Halbjahr 5% mehr Azubi-Verträge als im Vorjahr. 20.000 Plätze sind aber noch frei. Kurzentschlossene können sich noch bewerben, sagte uns ZDH-Geschäftsführer Pilage. FIFA-Boss Infantino kann seine WM-Pläne begraben. Nach Europa sowie Nord- und Mittelamerika hat jetzt der asiatische Verband sein Nein bekräftigt. Damit stellt sich eine Mehrheit gegen den FIFA-Boss. Der wollte eigentlich Teile der WM an private Investoren verkaufen, um noch mehr Geld einzunehmen.
0: Das war das Wichtigste für den Moment. 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
2: Viele Wolken gibt es heute Abend und in der Nacht. Von Südwesten her setzt Regen ein, teils auch mal kräftiger. Ab und zu ist ein Gewitter dabei. Später lässt das Ganze nach und hier und da lockert es etwas auf. Die Temperaturen sinken auf 21 bis 9 Grad. Morgen bleibt es meist trocken, aber mit vielen Wolken und vereinzelt können wieder Gewitter auftauchen. Dazu maximal 31 Grad.
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ich höre mich ja immer wieder um, was die neuesten Entwicklungen betrifft, um euch hier natürlich gleich alles weitererzählen zu können. Und es gibt jetzt eine ganz tolle neue Erfindung eines norwegischen Start-up-Unternehmens. Die haben nämlich ein Fahrrad entwickelt, ein Trimm-Dich-Rad, auf dem man sitzen kann und oben ist ein Bildschirm befestigt. Und es ist so ein bisschen wie wenn du ein Dynamo trittst. Also wenn du nicht trittst, dann passiert nichts. Du kannst also eine Serie gucken, aber nur solange du trittst. Sobald du langsamer wirst oder eben aufhörst zu treten, geht der Fernseher aus. Das ist lustig. Das ist wirklich gemein, tatsächlich. Und die Leute hier im Studio, die wissen natürlich, wovon ich spreche, weil wir haben das hier auch ein bisschen so eingerichtet, um einfach nachhaltig zu arbeiten und wir wollen nicht zu viel Strom erzeugen und deswegen sitzen zwei Praktikanten eben hier hinten in einem sehr kleinen Raum und treten ganz kräftig in die Pedale, dass hier das Licht hell wird, dass es warm wird, dass die Klimaanlage läuft und so weiter und so fort. Ja, und damit fahren wir eigentlich ganz gut, im wahrsten Sinne des Wortes. Also, wie auch immer, wenn ich einen Film gucken will, dann setze ich mich eigentlich lieber aufs Sofa und lasse das Trimm-Dich-Rad ganz außen vor. Aber gut, ich bin eben auch nicht norwegisch up to date. Ja? Also, wer Interesse hat, einfach anschaffen und demnächst fit sein und gleichzeitig Fernsehen gucken. Das ist eine tolle Sache. Mir ist es am allerliebsten, ihr hört weiterhin Radio, ehrlich gesagt, weil das ist immer noch die gesündeste Variante. Ja? Und da kann man sich auch keinerlei Verletzungen zuziehen. 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
1: Im Studio Gisa Weber. Nach dem Massenandrang auf die spanische Exklave Ceuta sind viele Geflüchtete nach Marokko zurückgekehrt. Gut 60.000 Menschen waren in den letzten Tagen nach Ceuta gekommen. Über 48.000 sind schon wieder ausgereist. Als Reaktion will Bundesinnenminister Dobrindt die Grenzkontrollen verlängern. Verbraucher in der EU haben ab sofort ein Recht auf Reparatur. Es gilt für kaputte Elektrogeräte wie Waschmaschinen, Fernseher oder Smartphones. Hersteller müssen Ersatzteile bereitstellen und Geräte kostenlos oder zu einem angemessenen Preis reparieren. Was als angemessen gilt, ist nicht klar festgelegt. Kommende Woche starten viele in ihrer Ausbildung. Das Handwerk boomt wieder. So viele Verträge wie im ersten Halbjahr gab es seit 2018 nicht mehr, sagte man uns beim Zentralverband des Deutschen Handwerks. Im Trend liegen unter anderem Berufe, die zur Energiewende beitragen, wie Anlagenmechaniker. FIFA-Boss Infantino steht vor einer Riesenschlappe. Er hat keine Mehrheit für seine Idee, die WM teilweise an Investoren zu verkaufen. Nach der europäischen UEFA und den Nord- und Mittelamerikanern lehnt nun auch der asiatische Verband das Ganze ab.
0: Das war das Wichtigste für den Moment. 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
2: Viele Wolken gibt es heute Abend und in der Nacht. Von Südwesten her setzt Regen ein, teils auch mal kräftiger. Ab und zu ist ein Gewitter dabei. Später lässt das Ganze nach und hier und da lockert es etwas auf. Die Temperaturen sinken auf 21 bis 9 Grad. Morgen bleibt es meist trocken, aber mit vielen Wolken und vereinzelt können wieder Gewitter auftauchen. Dazu maximal 31 Grad.
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Hallo, die gute Nachricht ist, unsere Arbeitszeit liegt jetzt eigentlich hinter uns und der nächste Arbeitstag liegt vor uns, aber dazwischen, da ist noch eine ganze Nacht und ein richtig toller Abend und den werde ich euch mit guter Musik bestücken, hier bei Baba.

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1: Im Studio Gisa Weber. Immer mehr Geflüchtete kehren von der spanischen Exklave Ceuta nach Marokko zurück. Fast 60.000 Menschen waren in den letzten Tagen nach Ceuta gekommen. Mehr als 48.000 sind aber schon wieder ausgereist, heißt es von den spanischen Behörden. Viele Handwerker von morgen starten kommende Woche in ihre Ausbildung. Der Zentralverband des Deutschen Handwerks zählte allein im ersten Halbjahr 5% mehr Azubi-Verträge als im Vorjahr. 20.000 Plätze sind aber noch frei. Kurzentschlossene können sich noch bewerben, sagte uns ZDH-Geschäftsführer Pilage. In Deutschland sind mal wieder mehr als 3 Millionen Menschen arbeitslos. Im Juli kamen rund 71.000 dazu. Die Agentur für Arbeit hat den Anstieg erwartet. Viele haben ihre Ausbildung abgeschlossen. Außerdem haben Firmen weniger Menschen eingestellt. FIFA-Boss Infantino kann seine Investorenpläne wohl in die Tonne kicken. Nach den Europäern sowie den Nord- und Mittelamerikanern sagt auch der asiatische Verband Nein. Damit steht eine stabile Mehrheit gegen Infantinos Idee, Teile der WM an Investoren zu verkaufen.
0: Das war das Wichtigste für den Moment. 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
2: Viele Wolken gibt es heute Abend und in der Nacht. Von Südwesten her setzt Regen ein, teils auch mal kräftiger, ab und zu ist ein Gewitter dabei. Später lässt das Ganze nach und hier und da lockert es etwas auf. Die Temperaturen sinken auf 21 bis 9 Grad. Morgen bleibt es meist trocken, aber mit vielen Wolken und vereinzelt können wieder Gewitter auftauchen. Dazu maximal 31 Grad.
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1: Im Studio Gisa Weber. Nach dem Massenandrang auf die spanische Exklave Ceuta sind viele Geflüchtete nach Marokko zurückgekehrt. Gut 60.000 Menschen waren in den letzten Tagen nach Ceuta gekommen. Über 48.000 sind schon wieder ausgereist. Als Reaktion will Bundesinnenminister Dobrindt die Grenzkontrollen verlängern. Waschmaschine kaputt, Smartphone defekt oder Fernseher streikt? Ab sofort gilt europaweit das Recht auf Reparatur. Hersteller müssen solche Geräte kostenlos oder zu einem angemessenen Preis reparieren. Außerdem müssen passende Ersatzteile verfügbar sein. Auch der Sozialverband VdK fordert von der Koalition bessere Rentenpläne. Die Pläne, die abschlagsfreie Rente nach 45 Jahren abzuschaffen, stießen Menschen vor den Kopf, so Präsidentin Bentele in der Rheinischen Post. Auch drei CDU-Ministerpräsidenten haben bereits gefordert, auf die Abschaffung zu verzichten. FIFA-Boss Infantino kann seine WM-Pläne begraben. Nach Europa sowie Nord- und Mittelamerika hat jetzt der asiatische Verband sein Nein bekräftigt. Damit stellt sich eine Mehrheit gegen den FIFA-Boss. Der wollte eigentlich Teile der WM an private Investoren verkaufen, um noch mehr Geld einzunehmen.
0: Das war das Wichtigste für den Moment. 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
2: Wolkig ist es gerade und in der Ecke am bayerischen Alpenrand lassen die letzten Schauer und Gewitter langsam nach. Danach bleibt es meist trocken. Dazu liegen die Temperaturen aktuell zwischen 20 und 7 Grad. Heute gibt es dann oft Sonne, im Süden und Osten aber auch mal mehr Wolken und vereinzelt ein kräftiges Gewitter. Dazu maximal 20 bis 31 Grad.
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1: Im Studio Gisa Weber. Die Ankunft zehntausender Migranten in Ceuta hat in Europa eine erneute Diskussion über Grenzkontrollen entfacht. Innenminister Dobrindt fordert Spanien auf, die europäische Außengrenze sicher zu schützen. Italien setzt das Schengen-Abkommen mit Spanien vorerst aus und Frankreich verschärft seine Kontrollen an der Grenze zum Nachbarland. Verbraucher in der EU haben ab sofort ein Recht auf Reparatur.